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1: Ganz ehrlich, wenn ihr Freunde besucht, wart ihr da schon mal auf dem Gästeklo? Also ich finde, genau da werden wir immer überrascht. Das Gästebad, das wird nämlich immer mehr zum Ort für modische Mutproben. Also während wir uns in anderen Zimmern, wie zum Beispiel Schlafzimmer, Wohnzimmer, Küche, wirklich noch ganz vorsichtig an Farben klammern, eskaliert auf so einem Gäste-WC das Design komplett, oder? Also von knalligen Armaturen bis zur Dschungeltapete, finde ich, habe ich da schon alles gesehen. Aber warum ist denn das so? Warum ausgerechnet hier? Kollegin Lisa, du kennst das auch, oder?
2: Ja, ich kenne das von mir und auch von meinen Freunden, die renoviert haben. Die Bäder sind einfach oft das Highlight. Also teilweise auch viel auffälliger als alle anderen Räume. Brillux Innenarchitektin Svenja Möller hat das auch beobachtet. Ihre Vermutung?
3: Ich glaube, die Hemmung in einem kleineren Raum, die ist deutlich geringer als das Wohnzimmer zum Beispiel in der Gesamtheit umzugestalten. Und was man auch häufiger sieht, dass man sich in Gästebädern auch eher traut, alle vier Wände, vielleicht sogar die Decke und vielleicht auch sogar noch den Boden in einem Konzept zu gestalten. Und das trauen sich leider ganz viele Leute in den restlichen Räumen der Wohnung eher weniger.
2: Die Angst, sich satt zu sehen, ist vielleicht in den anderen Räumen einfach ein bisschen höher.
1: Ja, gerade vor allem Stichwort Gästebad. Ich finde, da sind wir häufig noch mutiger als jetzt in unserem Hauptbad, oder?
2: Ja, also da gibt es auf jeden Fall Unterschiede. Das hat mir Sven Renzinghoff bestätigt. Er ist Produktmanager beim Badeobjektehersteller Bette und sagt:
4: Das private Bad ist Rückzugsort, Wohlfühlort, da will man runterkommen, Körperpflege betreiben. Aber ja, auf die Kacke gehauen wird tatsächlich, wenn man es so formuliert, im Gäste-WC, weil das ist die Visitenkarte. Da traut man sich auch mal mehr in der gesamten Gestaltung und dementsprechend hat sich da extrem viel getan. Ja.
2: Also im Gästebad noch mehr Mut.
1: Okay, und wie genau zeigt sich das in der Gestaltung?
2: Zum Beispiel in farbigen Akzenten, an den Wänden, aber auch bei den Armaturen.
4: Kupfer, Gold und Schwarz, würde ich sagen. Schwarz-matt, was die Armaturen angeht. Wir merken selber bei unseren Produkten Badewanne, Duschwanne und Waschtisch sind es viele Erdtöne, Beige-Töne, Sandtöne, Grautöne.
2: Wenn es nach unserer Innenarchitektin Svenja geht, darf es aber ruhig noch mehr sein. Eine Gestaltungsidee von ihr.
3: Da kann ich mir ganz schön vorstellen, ein kupferfarbenes Waschbecken zu integrieren. Vielleicht auch sogar noch mit einem kupferfarbenen Wasserhahn. Und dazu eben einen schwarzen Spiegel, eine dunkle Wand.

0: Gestaltung, vielleicht auch nochmal in einem Ton, der sich an Kupfer anlehnt, aber auf jeden Fall dunkler auch sich darstellt.
1: Gerade im Gästebad können wir einfach mal was wagen und alle Besucher zum Staunen bringen.
2: Also Fazit des Tages, traut euch was. Wenn ihr euch im Wohnzimmer nicht an das tiefe Dunkelblau oder die Goldarmaturen traut, das Gästebad, das verzeiht alles und sorgt garantiert für Gesprächsstoff beim nächsten Abendessen. Versprochen.
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1: Im Studio Anna Löwer. 10 Milliarden Euro für den Zivilschutz. Diese Mega-Investition plant Innenminister Dobrindt. Das berichtet die Bild. Unter anderem sollen öffentliche Zufluchtsorte wie Bunkertunnel oder Tiefgaragen erfasst und in der Nina-Warn-App angezeigt werden. Gebäude und Anlagen des THW sollen aufgerüstet werden. Nach dem Ausbruch einer seltenen Variante der Ebola-Krankheit im Kongo sieht die Bundesregierung keinen Anlass, Vorkehrungen zu treffen. Gesundheitsministerin Waken sagte im Ersten, eine neue Pandemie halte sie für nahezu ausgeschlossen. Die WHO hatte für die betroffenen Regionen den Gesundheitsnotstand ausgerufen. In der neuen UNICEF-Kinderwohlstudie landet Deutschland erneut nur im unteren Mittelfeld. Vergleichsweise viele Kinder leben demnach in Armut. Auch im Bereich Bildung läuft es nicht gut. Auf den vorderen Plätzen liegen Dänemark, die Niederlande und Frankreich. Das Saarland bekommt wieder Erstligafußball. Elversberg hat sich mit einem Sieg gegen Münster den ersten Bundesliga-Aufstieg der Vereinsgeschichte gesichert. Paderborn könnte nachziehen, muss dafür aber Wolfsburg in der Relegation schlagen. Direkt in Liga 3 geht es dagegen für Düsseldorf. Fürth kann sich gegen Essen retten.
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0: Gelegenheit bei denen jetzt bei Bewerbungsgesprächen? Bitte zeichnen Sie live. Mein Kollege Justin Timpe weiß, was dahinter steckt. Justin, das klingt jetzt so ein bisschen wie Schulzeit unter Beobachtung, oder?
1: Total. Also so wie früher beim Kunstlehrer oder der Kunstlehrerin, der einem beim Zeichnen so über die Schulter geschaut hat. Nur, dass jetzt ein ganzer Job davon abhängen kann. Ein japanisches Gaming-Studio, das lässt nämlich Bewerber inzwischen im Vorstellungsgespräch live zeichnen, um einfach sicher zu gehen, ob die Person das auch wirklich kann. Denn, okay, so banal es klingt, aber ja, viele bewerben sich mit Portfolios, die sie mit künstlicher Intelligenz gemacht haben. Also, die Bilder sehen wirklich perfekt aus, sind aber nicht handgezeichnet. Ja, und mit diesen Bildern haben sich in den letzten Jahren wirklich immer mehr Menschen nicht nur beworben, sondern sogar wirklich einen Job bekommen. Erst mit der Zeit haben die Studios gemerkt, warte mal, Moment mal, die Person, die kann das ja gar nicht, die macht alles irgendwie am Computer. Und deswegen sagen sie heute, wir wollen echte Menschen sehen und echte Kunst. Die Leute, die wurden gekündigt und neue Bewerber, die müssen sich jetzt umso mehr beweisen.
0: Das heißt also, die Angst vor KI-Betrug ist so groß, dass Live-Zeichnen beim Bewerbungsgespräch jetzt zur Pflicht wird.
1: Ja, und das ist mehr als nur eine Vorsichtsmaßnahme, denn laut einem anonymen Grafikdesigner, der mit dem japanischen Magazin Daily Shinko gesprochen hat, ist KI-Kunst inzwischen einfach so gut, dass selbst die Profis oft 2, 3, 4 Mal hinschauen müssen. Das macht es einfach umso schwieriger. Also ist die einzige Chance, sich live unter Beobachtung zu beweisen.
0: Ja, gleichzeitig nutzen viele Designer ja aber selber KI als Werkzeug, oder?
1: Stimmt, total, aber als Ergänzung. Für die Szene ist klar, die besten Charaktere, die besten Gaming-Welten, die kommen immer noch aus echten Köpfen, jetzt nicht aus der Maschine. Aber der Druck, der wächst natürlich. Und das verändert gerade still und leise, wie kreative Jobs überhaupt funktionieren.
0: Ja, Live-Zeichnen statt Online-Portfolio. Die Gaming-Welt zieht Konsequenzen und eins wird gerade ziemlich klar. Je perfekter KI wird, desto wertvoller werden kleine Unperfektheiten. Ein Strich zu viel, ein Schatten zu wenig, das kann plötzlich über einen Job entscheiden.
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1: Im Studio Anna Löwer. Innenminister Dobrindt will massiv in den Zivilschutz investieren. Wie die Bild berichtet, plant er ein 10 Milliarden Euro Sonderprogramm. Unter anderem soll an 50 Standorten eine medizinische Bundestaskforce aufgebaut werden, um auf eine Großzahl von Verletzten vorbereitet zu sein. Nach dem Ausbruch einer seltenen Variante der Ebola-Krankheit im Kongo sieht die Bundesregierung keinen Anlass, Vorkehrungen zu treffen. Gesundheitsministerin Waken sagte im Ersten, eine neue Pandemie halte sie für nahezu ausgeschlossen. Die WHO hatte für die betroffenen Regionen den Gesundheitsnotstand ausgerufen. In der neuen UNICEF-Kinderwohlstudie landet Deutschland erneut nur im unteren Mittelfeld. Vergleichsweise viele Kinder leben demnach in Armut. Auch im Bereich Bildung läuft es nicht gut. Auf den vorderen Plätzen liegen Dänemark, die Niederlande und Frankreich. Das Saarland bekommt wieder Erstligafußball. Elversberg hat sich mit einem Sieg gegen Münster den ersten Bundesliga-Aufstieg der Vereinsgeschichte gesichert. Paderborn könnte nachziehen, muss dafür aber Wolfsburg in der Relegation schlagen. Direkt in Liga 3 geht es dagegen für Düsseldorf. Fürth kann sich gegen Essen retten.
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0: Es gibt ja auch den Gegenentwurf. Laut und auffällig. Der Stil heißt Opulenz und hat mit Understatement so gar nichts zu tun. Von Brillux Innenarchitektin Svenja Möller will ich jetzt mehr darüber erfahren. Svenja, woran denkst du denn als erstes, wenn du Opulenz hörst?
1: Da denke ich natürlich als erstes an die Kunstrichtung Art Deco. Art Deco steht für die Eleganz der Form, für die Kostbarkeiten der Materialien und auch Stärke der Farben.
0: Okay, und wie könnte das bei mir zu Hause jetzt ausschauen?
1: Ganz typisch opulent sind natürlich große Bilderrahmen, vielleicht auch ein Spiegel noch mit einem großen Rahmen in Holz, in Metallfarbtönen, da vor allem die Messingtöne.
0: Okay.
1: Samtige Stoffe zum Beispiel in Vorhängen, in Polstermöbeln, hochflorige Teppiche auf dem Boden, vielleicht sogar große Bilder oder Textilien an der Wand.
0: Das klingt wirklich schon mal richtig schön und auch opulent. Bei der Beleuchtung würde ich jetzt mal sagen, keine schlichten Deckenspots, oder?
1: In der Beleuchtung sind es vielleicht eher weniger die kleinen Leuchten. Da darf es auch richtig groß werden. Da denke ich zum Beispiel an Kronleuchter, an Leuchten aus Kristall, an Leuchten aus verschiedenen Metalltönen, die auch gerne untereinander kombiniert werden dürfen.
0: Ja, und Antiquitäten sind bei diesem Einrichtungsstil auch genau richtig. Warum das denn? Was macht das mit meinem Zuhause?
1: Die opulente Einrichtung, die bringt vor allem Geschichte mit in den Raum. Also Erbstücke, die integriert werden können, Fundstücke von Flohmärkten. Und das spricht einfach total für die Persönlichkeit auch der Bewohner, die ich dort antreffe.
0: Und ich finde, Opulenz steht auch einfach dafür, dass man ein bisschen übertreiben darf. Also es darf too much sein, oder?
1: In einem opulenten Einrichtungsstil darf es auch mal richtig knallen und vielleicht auch mal für den ersten Moment zu viel sein. Weil das ja eben genau das ist, was ich auch ausdrücken möchte in meinem Raum.
0: Also ihr habt es gehört hier bei Brillux Radio, ihr dürft ruhig mal ein bisschen übertreiben. Ein opulentes Zuhause, das bringt richtig viel Persönlichkeit und ist was ganz Besonderes. Mehr Tipps rund ums Einrichten hört ihr wie immer hier bei Brillux Radio.
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1: Im Studio Anna Löwer. 10 Milliarden Euro für den Zivilschutz. Diese Mega-Investition plant Innenminister Dobrindt. Das berichtet die Bild. Unter anderem sollen öffentliche Zufluchtsorte wie Bunkertunnel oder Tiefgaragen erfasst und in der Nina-Warn-App angezeigt werden. Gebäude und Anlagen des THW sollen aufgerüstet werden. Nach dem Ausbruch einer seltenen Variante der Ebola-Krankheit im Kongo sieht die Bundesregierung keinen Anlass, Vorkehrungen zu treffen. Gesundheitsministerin Waken sagte im Ersten, eine neue Pandemie halte sie für nahezu ausgeschlossen. Die WHO hatte für die betroffenen Regionen den Gesundheitsnotstand ausgerufen. In der neuen UNICEF-Kinderwohlstudie landet Deutschland erneut nur im unteren Mittelfeld. Vergleichsweise viele Kinder leben demnach in Armut. Auch im Bereich Bildung läuft es nicht gut. Auf den vorderen Plätzen liegen Dänemark, die Niederlande und Frankreich. Das Saarland bekommt wieder Erstligafußball. Elversberg hat sich mit einem Sieg gegen Münster den ersten Bundesliga-Aufstieg der Vereinsgeschichte gesichert. Paderborn könnte nachziehen, muss dafür aber Wolfsburg in der Relegation schlagen. Direkt in Liga 3 geht es dagegen für Düsseldorf. Fürth kann sich gegen Essen retten.
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1: Fliesen im Bad, ja, das passt. Zumindest war das jahrelang so. Mittlerweile wird das Bad aber immer mehr Teil des Wohnbereichs und damit auch wohnlicher. Das heißt, mehr Fliese. Und genau darüber macht sich auch Brillux-Radio-Hörer Lutz Gedanken. Er hat sich bei uns gemeldet mit einer Frage zur Badezimmergestaltung.
2: Und zwar renovieren wir gerade unser Badezimmer und können uns da einfach super eine Tapete vorstellen, haben uns aber allerdings gefragt, ob das überhaupt funktioniert mit der Feuchtigkeit und wenn ja, wie das funktioniert.
1: Absolut berechtigte Frage. Eine, die wir gerne zusammen klären, zusammen mit unserem Brillux-Experten Martin Füchtenhans. Martin, Tapete im Bad, ist das eine gute Idee?
3: Ja, auch im Badezimmer kann man natürlich Tapete einsetzen. Gekachelte Wände bis unter die Decke, das ist sowieso nicht mehr zeitgemäß. Und man möchte ja so ein Badezimmer vielleicht auch eher in Richtung kleine Wellness-Oase ausstatten. Und da darf durchaus auch mal Tapete an die Wände. Man möchte sich ja vielleicht auch eine Textur oder einen schönen Farbton, eine schöne Musterung dann dort einbauen.
1: Und welche Tapete bietet sich dafür an?
3: Generell sind Tapeten geeignet, wenn sie ein hochwertiges Trägermaterial haben. Also Papier ist vielleicht weniger geeignet, weil das bei erhöhter Feuchtigkeit doch Wellen schlagen kann. Aber moderne, hochwertige Tapeten sind auf einem Fließträger gedruckt. Und Fließträger ist also ein Zellstoff, der zusätzlich mit Textilfasern versehen ist und dadurch besonders dimensionsstabil ist.
1: Okay, das klingt jetzt schon ziemlich komplex. Du hast mir auch gesagt, das ist was, was wir lieber dem Maler überlassen sollten. Was kann denn im schlimmsten Fall passieren, wenn wir als Laien zum Beispiel eine ungeeignete Tapete im Bad anbringen?
3: Ja, im schlimmsten Fall kann so eine Tapete dann Blasen werfen. Also wenn halt nicht der passende Kleber eingesetzt wurde oder der falsche Wandbelag, dann kann das eben ja Haftungsprobleme geben. Sprich, man hat vielleicht eine Welle in der Tapete oder es löst sich sogar die Tapete ab und das wollen wir natürlich nicht.
1: Nee, auf keinen Fall. Aber wenn ich jetzt mein Bad mit einer Tapete plane, was muss ich da beachten? Tapete geht ja nicht überall, oder?
3: Ja, natürlich haben wir im Badezimmer direkte Spritzwasserbereiche. Da gehört eine Tapete nicht hin. Und Spritzwasserbereiche, das ist zum Beispiel in der Dusche, direkt hinter der Badewanne oder über einem Waschbecken. Da gehört vielleicht erst noch eine Reihe Fliesen hin und darüber kann aber Tapete durchaus stattfinden.
1: Okay, gut zu wissen. Wie ist es denn bei dir? Tapete im Bad, ist das ein richtiger Trend? Merkst du das gerade?
3: Ja, also ich sag mal, das Badezimmer ist nicht mehr nur Nutzraum. Das ist durchaus eine kleine Wellness-Oase, die kleine private Wellness-Oase. Und da darf es auch gerne mal ein bisschen schicker zugehen. Und von daher, ja, Tapete im Badezimmer ist durchaus ein Thema.
1: Also gestalterisch auf jeden Fall eine coole Sache und technisch auch möglich, wenn wir so ein paar Dinge beachten. Danke, Martin.
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1: Im Studio Anna Löwer. 10 Milliarden Euro für den Zivilschutz. Diese Mega-Investition plant Innenminister Dobrindt. Das berichtet die Bild. Unter anderem sollen öffentliche Zufluchtsorte wie Bunkertunnel oder Tiefgaragen erfasst und in der Nina-Warn-App angezeigt werden. Gebäude und Anlagen des THW sollen aufgerüstet werden. Nach dem Ausbruch einer seltenen Variante der Ebola-Krankheit im Kongo sieht die Bundesregierung keinen Anlass, Vorkehrungen zu treffen. Gesundheitsministerin Waken sagte im Ersten, eine neue Pandemie halte sie für nahezu ausgeschlossen. Die WHO hatte für die betroffenen Regionen den Gesundheitsnotstand ausgerufen. In der neuen UNICEF-Kinderwohlstudie landet Deutschland erneut nur im unteren Mittelfeld. Vergleichsweise viele Kinder leben demnach in Armut. Auch im Bereich Bildung läuft es nicht gut. Auf den vorderen Plätzen liegen Dänemark, die Niederlande und Frankreich. Das Saarland bekommt wieder Erstligafußball. Elversberg hat sich mit einem Sieg gegen Münster den ersten Bundesliga-Aufstieg der Vereinsgeschichte gesichert. Paderborn könnte nachziehen, muss dafür aber Wolfsburg in der Relegation schlagen. Direkt in Liga 3 geht es dagegen für Düsseldorf. Fürth kann sich gegen Essen retten.
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2: Kurz nach 6 haben wir es nach einem hoffentlich langen Wochenende für euch. Kommt gut in die neue Woche. Tim Reimann hier am Start. Hallo.
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1: Ein Geräusch, ein Moment, ein Objekt, das man so schnell nicht vergisst. Was dahinter steckt, beginnt in einer ganz normalen Küche und endet bei einem echten Designklassiker. Wir schreiben das Jahr 1985. Der amerikanische Designer Michael Graves bekommt von der italienischen Marke Alessi den Auftrag: Mach einen Wasserkessel, aber so, dass man ihn nie wieder vergisst. Also fängt Graves an zu tüfteln, zeichnen, experimentieren. Das Ergebnis? Auf den ersten Blick nicht allzu ungewöhnlich. Ein Edelstahlkessel mit klaren Linien, kombiniert mit einem blauen Griff und einem kleinen dunkelroten Vogel auf der Tülle. Aber jetzt kommt der süße Clou, das Besondere. Wenn das Wasser kocht, meldet sich dieser Vogel mit einem warmen, pfeifenden Ton. Freundlich, fast wie ein Morgengruß aus der Küche. Als der Kessel mit der Nummer 9093 erscheint, verlieben sich direkt alle in ihn. Er ist spielerisch, charmant, fast wie ein kleines Wesen auf dem Herd. Und er wird zu einem der meistverkauften Alessi-Produkte aller Zeiten. Graves hat es geschafft, das Alltägliche mit Humor aufzuladen. Eine ganz normale Tätigkeit und ein ganz normales Geräusch sorgen in Kombi jedes Mal für ein kleines Erlebnis. Einen kleinen Schmunzler beim Wasserkochen. Und nicht nur in der Privatküche ist der Wasserkessel ein Star, auch vor der Kamera performt er. Der 9093 gehört zu den meistgezeigten Designobjekten der Welt und taucht in 26 internationalen Filmen und Serien auf. Ein Kultstatus, den nur wenige Haushaltsgegenstände erreichen. Designer Michael Graves ist inzwischen leider verstorben, aber sein Design klingt weiter. Jedes Mal, wenn irgendwo ein Wasserkessel fröhlich lospfeift. Ein kleiner Vogel auf einem Wasserkessel und schon ist aus einem gewöhnlichen Haushaltsgegenstand ein Designklassiker geworden.
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1: Viele Wolken sind heute Morgen am Start. Von Westen her kommt Regen rein. Ab und zu kann es auch mal ein Gewitter geben. Richtung Osten bleibt es eher trocken. Hier und da gibt es auch mal Nebel. Im Lauf des Tages breitet sich der Regen weiter aus. Dazu werden es 14 bis 22 Grad. Morgen nach Frühnebel erstmal ganz okay. Später mehr Wolken und einzelne Schauer bei maximal 21 Grad.
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2: Bluttest sagt Krankheitsverlauf voraus. Eine neue Studie aus London zeigt, ein Bluttest kann vorhersagen, wie sich verschiedene Krankheiten entwickeln und wie gut Therapien anschlagen. Der Test analysiert RNA-Marker im Blut, also welche Gene gerade an- oder abgeschaltet sind. So erkennen Mediziner, ob sich der Zustand von Patientinnen und Patienten sich in den nächsten Stunden oder Tagen eher verbessert oder verschlechtert. In einem ersten Versuch funktionierte das bei Infektionen und chronischen Erkrankungen. Die Forschenden sehen darin eine Chance, Behandlungen gezielter zu planen. Ein einsatzfähiger Test könnte in etwa 5 Jahren verfügbar sein.
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3: Kurz nach 7, das ist unser Montagmorgen. Ich weiß, vielleicht seid ihr noch müde, aber ich habe da was für euch, selbst wenn ihr gerade noch müde seid. Ich möchte euch was schenken und ich kann so viel garantieren, das, was es ist, auf das habt ihr schon immer gewartet. Gleich mehr in 7 Minuten.

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1: Im Studio Mia Hin. 10 Milliarden Euro für den Zivilschutz. Die Mega-Investition plant Innenminister Dobrindt, berichtet die Bild. Unter anderem sollen öffentliche Zufluchtsorte wie Bunker, Tunnel oder Tiefgaragen erfasst und in der Nina-Warn-App angezeigt werden. Auch Gebäude und Anlagen des THW sollen aufgerüstet werden. Nach dem Ausbruch einer seltenen Variante

0: Variante der Ebola-Krankheit im Kongo sieht die Bundesregierung keinen Anlass, Vorkehrungen zu treffen. Gesundheitsministerin Wagen sagte im Ersten, eine neue Pandemie halte sie für nahezu ausgeschlossen. Im letzten Jahr sind weltweit so viele Menschen hingerichtet worden wie seit Jahrzehnten nicht mehr. Laut Amnesty International waren es über 2700. Das ist der höchste Stand seit 1981. Die meisten Todesurteile wurden dem Bericht zufolge in China vollstreckt, gefolgt vom Iran. Das Saarland bekommt wieder Erstliga-Fußball. Die SV Elversberg steigt nach einem Sieg gegen Münster zum ersten Mal in die Bundesliga auf. In der Relegation kämpft Paderborn gegen Wolfsburg ums letzte Ticket. In der Zweitliga-Relegation trifft Fürth auf Essen, Düsseldorf und Münster steigen ab.
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2: Heureka, es gibt endlich eine Lösung für das Problem, was wir alle haben oder schon mal hatten. Wir sitzen mit frisch gekochtem Abendessen vorm Fernseher oder vielleicht ja auch vor irgendeinem Streamingportal und wissen nicht, was wir dazu schauen wollen. Und dann scrollt der eine und scrollt und scrollt und scrollt und irgendwann sagt dann die andere Person, nee, komm, lass mich mal, ich weiß, was wir gucken können. Und dann scrollt die andere Person und scrollt und scrollt und scrollt. Und irgendwann ist das Essen kalt, du hast keine Serie, keinen Film gefunden und bist dann genervt davon. Wir hier bei Brillox Radio, wir haben die Lösung gefunden. Versprochen. Sprechen wir darüber, über diese Lösung, hier in den nächsten 9 Minuten.
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0: Unsere Lösung ist da. Für unser aller Problem. Was gucken wir heute, Schatz? Das ist die meistgestellte Frage in deutschen Wohnzimmern, mutmaße ich jetzt mal. Kollegin Johanna Penzek und Linda Wilmes haben in unserem neuen Podcast Couchkino da aber endlich eine Antwort drauf. In der ersten Folge direkt auch schon. Es geht nämlich um den Film Konklave. Das, sagt ihr beiden, ist ein Must-Watch?
1: Ja, der Titel, der klingt jetzt erstmal total unspannend. Der Film ist aber wirklich fesselnd. Es geht da um menschliche Abgründe, um Intrigen und Konflikte. Ein richtiger Thriller. Wir begleiten Kardinal Lawrence, gespielt von Ralph Fiennes, also Voldemort, bei der Papstwahl, und zwar nachdem der vorherige Papst gestorben ist. Vielleicht ja sogar unter mysteriösen Umständen. Aber ich will jetzt hier auch nicht zu viel spoilern. Auf jeden Fall spielen wir während dieser Papstwahl die ganze Zeit Mäuschen und können uns reinziehen, was da im Vatikan hinter den Kulissen alles so abgeht.
0: Aber in den Vatikan kommt man jetzt nicht so einfach rein, ne? Weil einen Film dort drehen, schwierig.
1: Nee, da hat die katholische Kirche natürlich keinen Bock drauf gehabt und es gab keine Dreherlaubnis. Aber weil ein Großteil der Story in der Sixtinischen Kapelle spielt, da finden ja die verschiedenen Wahlgänge statt, hat Regisseur Edward Berger die in den Cinecittà-Studios so detailgetreu nachbauen lassen, dass man echt kaum einen Unterschied erkennen kann. Generell wird in diesem Film wahnsinnig viel Wert auf Detailtreue gelegt. Da stecken so viele kleine Feinheiten drin. Aber das erklären wir dann alles nochmal ganz genau in unserem Podcast.
0: Okay, verstehe. Kannst du uns wenigstens schon mal eine Sache verraten?
1: Ich sag's mal so, Mode spielt in dem Film tatsächlich echt eine Rolle. Und auch unter Kardinälen gibt's so richtige Gossip Girls. Es hat einfach echt Spaß gemacht, den Film zu gucken. Er ist spannend, dadurch total kurzweilig und am Ende gibt's auch noch ein großes Geheimnis, das für eine Überraschung sorgt. Also absolute Guckempfehlung.
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1: Ziemlich viele Wolken sind heute Morgen unterwegs. Von Westen her schiebt sich Regen rein. Richtung Osten und Südosten scheint auch mal die Sonne. Ab Mittag kann es dann vereinzelt krachen mit Gewittern, auch an den Alpen. Die Höchstwerte liegen bei 13 bis 22 Grad. Morgen geht's mit einem Sonne- und Wolkenmix weiter. Später kommen wieder Schauer und auch Gewitter dazu bei maximal 22 Grad.
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2: Fair gehandelte Produkte immer beliebter. Im vergangenen Jahr wurde in Deutschland erstmals ein Umsatz von über 3 Milliarden Euro mit fair gehandelten Produkten gemacht. Das ist ein neuer Rekord und rund 9% mehr als im Jahr davor. Im Schnitt haben wir in Deutschland etwa 38 Euro pro Kopf für Fairtrade-Produkte ausgegeben. Dazu gehören zum Beispiel Kaffee, Kakao oder Bananen. Das bedeutet auch, Produzentinnen und Produzenten weltweit profitieren. Sie haben zusätzlich rund 42 Millionen Euro an Prämien erhalten, die in bessere Arbeitsbedingungen oder nachhaltige Projekte fließen. Der Trend zeigt, dass bewusster Konsum für immer mehr Menschen wichtig ist.
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3: Es ist 19:30 durch, Tim Reimann aus dem Radio raus. Schönen guten Morgen. Können wir kurz mal über unsere Haut sprechen? Das ist ja das größte Organ unseres Körpers. Und das ist bei mir in meinem Fall zumindest extrem empfindlich. Ist ein wichtiges Thema für alle Leute, die gerade zum Beispiel renovieren oder Lust haben, zu Hause einfach mal

paar Sachen zu ändern. Denn, wie ich jetzt gelernt habe, Farbe kann dazu beitragen, dass es uns und unserer Haut definitiv sehr viel schlechter gehen kann. Und wie wir das vermeiden können, das checken wir mal hier in den nächsten 7 Minuten.

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2: Dass eine Farbe dafür sorgen kann, dass es uns schlechter geht, das hätte ich so, um ehrlich zu sein, auch nie gedacht. Ist aber ganz genau so, Kollege Daniel Peters. Wenn wir nicht auf die Farbe achten, die wir nutzen, dann kann das, sagst du, echt dafür sorgen, dass es uns und unserer Haut schlechter geht. Dafür sorgen die sogenannten Isothiazolinone, die sind daran schuld und du hast genau zu denen mit einem Hautarzt gesprochen.
3: Matthias Ulk, Oberarzt und Leiter der Allergologie am Uniklinikum in Münster. Wie entsteht überhaupt so eine Allergie auf Isothiazolinone? Warum reagieren einige Menschen und andere dann wieder nicht?
4: Man hat tatsächlich noch keine ganz klare Antwort. Es gibt ein paar Faktoren, die es wahrscheinlicher machen, dass ein Patient reagiert. Manche Patienten zum Beispiel mit einer Neurodermitis haben manchmal eine erhöhte Anfälligkeit für Allergien, weil dann die Hautbarriere so ein bisschen gestört ist. Manchmal ist es auch ein bisschen älteres Lebensalter. Da weiß man auch, dass im Laufe der Jahre die Hautbarriere ein bisschen anfälliger wird, dass am Ende die Allergene tiefer eindringen können in die Haut und dann so eine Art Kontaktallergie entstehen kann.
3: Und wie entsteht die Allergie?
4: Ja, der genaue Mechanismus ist tatsächlich, dass dann bestimmte Substanzen oder die Allergene in die Haut hineindringen und dann verschiedene Immunzellen damit dann interagieren. Das ist dann der erste Schritt, die sogenannte Sensibilisierung. Und dann erst beim zweiten Kontakt, wenn jetzt im Verlauf dann erneut nochmal Kontakt, wozu einem Allergen dann aufgetreten ist, erst dann entsteht die Kontaktallergie, wo die Patienten dann Beschwerden haben.
3: Sie haben gerade gesagt, Kontaktallergie. Was heißt das? Was ist das, eine Kontaktallergie?
4: Ganz typischerweise, klassisch kennt man das natürlich von zum Beispiel Nickel in Modeschmuck, in Ringen, in Ketten oder so. Wenn am Ende dort das getragen wird, kommt es dann in der Regel zeitverzögert, typischerweise so nach ein, zwei Tagen dann entsprechend zu Rötungen, Juckreiz in dem Bereich, zu Ekzemen, ja, manchmal auch, wenn es ganz ausgeprägt ist, auch Blasenbildung. Und so kann das entsprechend auch bei den Wandfarben natürlich, wenn da Konservierungsmittel mit drin sind, dann auch zeitverzögert zu Beschwerden kommen.
3: Okay, Nickel trage ich auf der Haut. Die Wände muss ich ja nicht unbedingt gleich streicheln. Warum kann es trotzdem sein, dass jemand auf einen frisch gestrichenen Raum reagiert?
4: Ja, das widerspricht sich eigentlich, da stimme ich zu. Es liegt daran, dass über die Luft und die Teilchen, die in der Luft sind, zum Beispiel Staub, kennt man ja, da sind dann manchmal die Konservierungsmittel mit dran gebunden und die, wenn Patienten sehr hochallergisch sind und hochsensibilisiert sind, wenn die sich dann auf die Haut legen, dann kommt es da entsprechend dann an den exponierten Arealen, also da, wo am Ende die Luft gut drankommt, im Gesicht, dann Unterarm, wenn T-Shirts getragen wird, Hände, Augenlider, dann entsprechend zu Röten und Juckreiz tatsächlich.
3: Sagt Dr. Matthias Sulk, Leiter der Allergologie am Uniklinikum in Münster. Danke für die Aufklärung.
4: Sehr gerne.

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1: Kurz vor 8 haben wir's. Tut euch bitte selbst den Gefallen und bleibt dran. Ich möchte euch was schenken. Ein Erlebnis, was ihr sonst nirgendwo anders auf dieser Welt mehr bekommt. Kurz nach 8, genau hier.

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1: Im Studio Mia Hin. Innenminister Dobrindt will massiv in den Zivilschutz investieren. Wie die Bild berichtet, plant er ein 10 Milliarden Euro Sonderprogramm. Unter anderem soll an 50 Standorten eine medizinische Bundestaskforce aufgebaut werden, um eine mögliche Großzahl an Verletzten vorbereitet zu sein. Wirtschaftsministerin Reiche macht Druck auf Finanzminister Klingbeil in Sachen Stromsteuersenkung. Sie sagte der Rheinischen Post, die müsse kommen, sobald

0: dem Haushalt Spielräume dafür da sein. Außerdem deutete sie an, dass der Tankrabatt über die Sommerferien hinaus verlängert werden könnte. In Tirol ist eine 67-jährige Frau beim Angriff einer Kuhherde ums Leben gekommen. Ihr Ehemann wurde schwer verletzt und per Hubschrauber ins Krankenhaus geflogen. Auf der Weide standen laut Polizei mehrere Dutzend Kühe. Der Grund für ihr aggressives Verhalten ist noch unklar. Premiere in der Bundesliga. Die SV Elversberg steigt nach einem 3:0 gegen Münster zusammen mit Schalke direkt in die erste Liga auf. Paderborn spielt gegen Wolfsburg Relegation. Düsseldorf steigt ab, Fürth muss in die Entscheidungsspiele gegen Essen.
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2: Mit Tim Reimann, hallo zusammen, schönen Wochenstart, guten Montag, 8:02 haben wir's. Würde ich nicht hier arbeiten bei Brillox Radio, würde ich sofort mitmachen. Liebe alle, Rock am Ring, das Festival der Festivals. Wir nehmen 8 von euch Brillox Radio-Hörern mit. An allen 3 Tagen super exklusiv aufs Festival. Die Band Vertikal, die nehmen wir auch mit. Die dürfen den Auftritt ihres Lebens auf unserer Brillox Radio Karaoke Stage spielen. Und jetzt kommt's. 1x2 Tickets. Die allerletzten. Die habe ich in dieser Woche noch für euch hier liegen bei mir. Wie eure kleinen, schönen Hände an diese Tickets hier rankommt, bei mir im Studio, das verrate ich euch in 9 Minuten.
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1: Ziemlich viele Wolken sind heute Morgen unterwegs. Von Westen her schiebt sich Regen rein. Richtung Osten und Südosten scheint auch mal die Sonne. Ab Mittag kann es dann vereinzelt krachen mit Gewittern, auch an den Alpen. Die Höchstwerte liegen bei 13 bis 22 Grad. Morgen geht's mit einem Sonne- und Wolkenmix weiter. Später kommen wieder Schauer und auch Gewitter dazu bei maximal 22 Grad.
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2: Afghanistans Fußballerinnen sind zurück. Nach der Machtübernahme der Taliban und dem Verbot von Frauensport in ihrer Heimat stand die afghanische Frauenfußballnationalmannschaft vor dem Nichts. 8 Jahre lang waren sie zum Zuschauen verdammt. Ihre Trikots wurden zum Symbol des Widerstands. Doch jetzt feiert das Team ein historisches Comeback auf der Weltbühne. Der Weltverband FIFA hat seine Regeln geändert und erkennt die Mannschaft nun offiziell an. Auch ohne die Zustimmung des nationalen Verbandes in Afghanistan. Nun kann das Team in der Qualifikation für die Olympischen Spiele 2028 antreten.
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3: Es ist 8:45 Uhr. Tim Reimann hier für euch. Einen schönen Start in diesen Montag rein. Kommt, wir stellen uns mal so eine ganz alte romantische Bibliothek vor, wo es nach Büchern und Holz riecht. Und ihr wisst,

genau, was ich für einen Geruch meine und wie das Ganze aussieht. Sehr viel schweres Holz, einfach richtig cozy. Und genau diesen Look und vielleicht auch diesen Geruch bekommen wir auch zu Hause in unsere eigenen vier Wände. Wie das? Klären wir hier in den nächsten 7 Minuten.

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1: Wenn ich meine Partnerin frage, wie und wo sie gerne wohnen würde, dann wäre die Antwort eigentlich relativ klar. Nicht bei uns zu Hause. Nee, sondern in einer alten Bibliothek. Viel Holz, schwere Möbel, der Geruch von tausenden Büchern. Da wird sie sagen, das ist genau das, Schatz, was ich mir vorstelle. So, vielleicht habe ich die Lösung. Es gibt jetzt einen Trend, den Dark Academia Trend, und der verwandelt unser Wohnzimmer zu Hause in einen Leseraum. Und wie das gehen kann, ohne viel Aufwand, das habe ich einfach mal Innenarchitektin Tanja Knurer gefragt.
2: Viele Bücher, Vintage-Möbel, große Sofas aus Leder, aus schwerem Leder, Stühle aus Holz, viele Teppiche und Lampen, diese grünen Tischleuchten, die man auch noch in alten Bibliotheken kennt. Also alles aus der Studentenzeit vor vielen, vielen Jahren beschreibt diesen Stil wirklich sehr gut.
1: Okay, und wenn ich jetzt sowas zu Hause will, Tanja, wie würdest du so einen Raum genau gestalten? Was sind so die Must-Haves?
2: Diesen Raum würde ich auf jeden Fall dunkel gestalten lassen. Sei es entweder Anthrazit-Grautöne oder Brauntöne, auf jeden Fall dark. Und in diesen Raum gehört ein riesengroßes Holzbücherregal. Und dann gibt es eine Wand mit ganz vielen Bildern und alle haben verschiedene Rahmen. Also breitere, barockere oder schmälere Rahmen aus Holz oder die irgend so einen Goldlook haben. Das gehört auf jeden Fall dazu. Dann richtig große Sessel. Also in denen ich versinke und mich auch richtig schön reinsetzen kann. Entweder im dunklen Grün oder Braun oder Leder.
1: Dankeschön an Innenarchitektin Tanja Knurer. Der Dark Academia Trend ist also jetzt bei uns zu Hause angekommen. Richtig schön.

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1: Im Studio Mia Hin. 10 Milliarden Euro für den Zivilschutz. Die Mega-Investition plant Innenminister Dobrindt, berichtet die Bild. Unter anderem sollen öffentliche Zufluchtsorte wie Bunker, Tunnel oder Tiefgaragen erfasst und in der Nina-Warn-App angezeigt werden. Auch Gebäude und Anlagen des THW sollen aufgerüstet werden. Die Diätenerhöhung für die Bundestagsabgeordneten kommt wohl nicht. Nach SPD, Linken und Grünen ist jetzt auch die Union skeptisch. Fraktionschef Spahn sagte dem Portal The Pioneer, er verstehe, dass viele Bürgerinnen und Bürger sagen, wenn sie verzichten müssten, dann sollten das auch die Abgeordneten tun. Nach der Tigerattacke bei Leipzig gibt es neue Details. Laut Bild hatte das fast 300 Kilo schwere Tier bei der Fütterung einen Pfleger angegriffen und war dann aus seinem Gehege ausgebrochen. Kurz darauf wurde der Tiger nahe einer Kleingartenanlage von der Polizei erschossen. Premiere in der Bundesliga. Die SV Elversberg steigt nach einem 3:0 gegen Münster zusammen mit Schalke direkt in die erste Liga auf. Paderborn spielt gegen Wolfsburg Relegation. Düsseldorf steigt ab, Fürth muss in die Entscheidung.

0: Entscheidungsspiele gegen Essen.
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2: Friedrichstadtpalast, Semperoper, Staatstheater, das sind ja große, große Namen, krasse Gebäude, ganz tolle Theater. In diese Reihe der beeindruckenden Gebäude, in denen Kultur drin wohnt, da reiht sich das sogenannte Theaterkästle ein. Wo das ist und warum das bei so Riesennamen mit dabei steht, das ist Thema gleich hier in den nächsten 9 Minuten.
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0: Jedes Kulturhaus ist ja auf seine eigene Weise beeindruckend. Ne? Natürlich mit dem, was drin geboten wird, aber auch mit der bloßen Architektur. Ich hatte es eben schon gesagt, mir fallen da in Dresden die Semperoper ein oder in Stuttgart das Staatstheater. Ganz, ganz tolle Gebäude. Kollege Daniel Peters meint aber, da gibt es noch so ein Haus in Altusried. Und das hat, wie ich finde, den süßesten Namen von allen. Das ist nämlich das Theaterkästle. Daniel, warum hat dir das so sehr angetan?
1: Weil da einfach so viel Herzblut und Liebe drin steckt. Das Theaterkästle, das war ursprünglich mal eine Turnhalle. Davon ist heute kaum noch was übrig. Denn mit viel ehrenamtlichem Engagement wurde diese Turnhalle in ein richtiges Theater umgebaut. Klein, aber architektonisch echt stark. Das Highlight, der Theaterturm, gestaltet mit 320 künstlerischen Platten. Alle in Handarbeit erstellt von Malermeister Manfred Damiani und seinem Team. Damiani ist seit letztem Jahr im Ruhestand und das Theaterkästle, sagt er rückblickend, das war wirklich das Highlight seiner Karriere.
2: Das war wirklich unvergleichlich, das war einmalig. Also ich habe das Geschäft ja in der vierten Generation geführt, über 40 Jahre war ich selbstständig, aber das haben wir vorher nie gehabt und nachher auch nicht mehr. Also das war wirklich ein ganz einmaliges Projekt.
1: Für die Platten wurden 10 verschiedene Designs entworfen. So ist ein mosaikartiges Muster entstanden mit abstrakten Strukturen, die an Natursteine erinnern. Marmorierungen, Schichtungen, mineralische Verläufe. Und das Entscheidende, keine Platte gleicht der anderen, weil eben alles per Hand gemacht wurde.
2: Wenn man einen Druck aufgebracht hätte, wäre der ja reproduzierbar. Und dann hätte das Ganze bei Weitem nicht den Charme und bei Weitem auch nicht den Wert, den wir durch unsere handgemalten Designs da erzielt haben.
1: Und auf 19 der Platten finden wir zudem fein gezeichnete Porträts berühmter Personen aus der Kunst und Kultur. Von Annette von Droste-Hülshoff bis hin zu Günter Grass.
0: Ja, das klingt nach verdammt viel Arbeit.
1: Oh ja, das war ein Mammutprojekt. 13 bis 14 Stunden täglich haben Damiani und sein Team an dem Theaterkästle gearbeitet, auch am Wochenende.
2: Und wie es dann final an der Fassade montiert war, das war dann der Moment, da ist uns so richtig das Herz aufgegangen und da waren wir dann richtig stolz auf das Ergebnis.
1: Stolz, der nicht nur beim Maler spürbar ist, sondern wirklich im ganzen Ort. Das hat mir Wolfgang Hauke erzählt, Vorstand im Trägerverein.
3: Wenn man sich das jetzt anschaut, ist das wirklich ein Schmuckkästchen in dem kleinen Dorf Altusried mit seinen 5000 Einwohnern. Und wir

0: wissen ja, dass es auch Handarbeit ist, dass es einzigartig ist und wir werden es hegen und pflegen.
1: Knapp ein Jahrzehnt nach dem Umbau sieht das Theatlerkästle deshalb auch immer noch so aus, als wäre das Gerüst gerade erst abgebaut worden.
2: Kleines Theater, aber ganz, ganz große Architektur. Daniel Peters über das Theaterkästle in Altusried. Ich danke dir.

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1: Und das Deutschlandwetter. Viele Wolken bestimmen den Morgen. Von Westen her kommt Regen auf. Bis zum Abend wird es öfter nass. Vereinzelt sind auch Gewitter dabei. Maximal werden es 13 bis 22 Grad.
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2: Spielzeug gegen die Angst. Es ist eng, es klopft laut und es wirkt auf viele wie eine Szene aus einem Science-Fiction-Film. Eine MRT-Untersuchung ist selbst für Erwachsene oft eine Belastungsprobe. Für Kinder ist die Röhre oft so beängstigend, dass wichtige Untersuchungen häufig nur unter Vollnarkose möglich sind. Das Uniklinikum Essen geht jetzt einen spielerischen Weg, um den Jüngsten diesen Stress zu nehmen. Mit einem MRT-Gerät im Spielzeugformat. An dem kleinen Modell können Ärzte den Kindern genau zeigen, was gleich passiert. Sogar die typischen Klopfgeräusche spielt das Spielzeug täuschend echt ab. Das Ziel? Angst durch Wissen ersetzen und eine Brücke zwischen medizinischer Notwendigkeit und kindlicher Vorstellungskraft bauen.
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3: Hallo, 9:30 durch schönen Montagmorgen zusammen. Tim Reimann hier aus dem Radio raus. Ihr ganzen Marketingprofis da draußen. Ihr seid die stillen und heimlichen Helden jedes Unternehmens, auch zum Beispiel von Festivals. So der Schriftzug, das Logo und zack, weiß man direkt, welches Festival gemeint ist. Das finde ich so irre. Wir prüfen gleich mal hier bei Brillux Radio unser Marketing-Festival-Wissen in den nächsten 7 Minuten.

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1: Viele Marken erkennen wir an der bloßen Verpackung. Und bei dieser sehr, sehr steilen These bleibe ich auch. Zum Beispiel im Supermarkt die Verpackung. Wenn ich das Logo zuhalten würde und euch nur die Verpackung zeigen würde, wüssten wir trotzdem, welche Marke dahinter steckt. So ist es auch ein bisschen bei Festivals. Lisa Kreinbaum, du hast mir gesagt, du hast drei im Kopf, bei denen es genauso ist.
2: Wir starten mit dem Design von Rock am Ring. Dicke, blockige Buchstaben, eine Schrift, die an alte Hardrock-Bands erinnert. Die Kanten sind scharf, die Formen sperrig, von filigran keine Spur. Dazu kommt viel Rot und Schwarz, Farben, die nach Energie, Gefahr, Adrenalin schreien. Ganz passend zur Musik und zur Stimmung auf dem Festival. Das Design will gar nicht modern oder elegant sein, sondern sagt eher, hier haben schon Generationen vor dir im Schlamm gefeiert. Und dann das Glücksgefühle-Festival. Ganz anders. Schon der Name, da geht's weniger um die Stilrichtung, mehr um die Stimmung. Und das zeigt auch das Design. Die Farben sind fröhlich, laut, knallig, von Pink über Grün bis Lila. Alles wirkt sehr einladend, offen, poppig. Und genauso ist es auch musikalisch. Pop, Rock, Hip-Hop und EDM gibt's auf dem Festival auf dem Hockenheimring zu hören. Das Design hat so ein Komm-hab-einfach-Spaß-Vibe und das ist ja auch irgendwie ein bisschen das Motto des Festivals. Und zum Schluss das Kontrastprogramm Wacken. Schon das Logo sieht aus wie das Albumcover einer Metalband. Im Fokus ein skelettierter Rinderschädel mit markanten Hörnern. Die Schrift wirkt, als wäre sie in Stein gemeißelt. Die Grundfarbe ist schwarz. Dazu viel Grau, Metalltöne, manchmal ein hartes Rot. Auch die Bildsprache insgesamt. Sehr viel Dunkelheit, Feuer, Matsch, Menschenmassen in Schwarz. Perfekt abgestimmt auf die Musikrichtung und die Zielgruppe. Wacken erzählt im Design, hier kommt man nicht einfach so hin, hier ist man Teil einer Szene. Das ist nicht nur ein Event, das ist Identität. Und genau das transportieren Logo, Farben und Schriften schon bevor der erste Ton läuft.
1: Drei verschiedene Festivals, drei komplett verschiedene Designs. Und ich wette, die drei hätte ich auf jeden Fall am Hoodie alleine erkannt. Lisa, ich danke dir.
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Es ist kurz vor 10 an diesem noch sehr frühen Montagmorgen. Gleich am Montagvormittag begleitet euch hier meine Kollegin Alexandra Peters. Habt einen richtig schönen Start in die neue Woche.

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1: Im Studio Mia Hin. Innenminister Dobrindt will massiv in den Zivilschutz investieren. Wie die Bild berichtet, plant er ein 10 Milliarden Euro Sonderprogramm. Unter anderem soll an 50 Standorten eine medizinische Bundestaskforce aufgebaut werden, um eine mögliche Großzahl an Verletzten vorbereitet zu sein. Wirtschaftsministerin Reiche macht Druck auf Finanzminister Klingbeil in Sachen Stromsteuersenkung. Sie sagte der Rheinischen Post, die müsse kommen, sobald im Haushalt Spielräume dafür da seien. Außerdem deutete sie an, dass der Tankrabatt über die Sommerferien hinaus verlängert werden könnte. Im letzten Jahr sind weltweit so viele Menschen hingerichtet worden wie seit Jahrzehnten nicht mehr. Laut Amnesty International waren es über 2700. Das ist der höchste Stand seit 1981. Die meisten Todesurteile wurden demnach in China vollstreckt, gefolgt vom Iran. In Rotterdam sollen heute die letzten Menschen das Hantavirus-Kreuzfahrtschiff verlassen. Die 25 Crewmitglieder und zwei medizinische Mitarbeiter waren dort geblieben, nachdem die Passagiere von Bord gebracht worden waren. Die WHO stuft das Risiko für die Öffentlichkeit weiter als gering ein.
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2: Also ich persönlich höre sie abends gerne im Bett, und zwar Podcasts. Vielleicht geht's euch ja genauso, oder ihr hört sie vielleicht auch zu einer anderen Zeit und habt schon alle eure Lieblingspodcasts leer gehört. Dann habe ich gleich eine Empfehlung für euch, den Podcast Couchkino. Da geht's um Filme, aber noch viel mehr. Sprechen wir gleich genauer drüber nach drei Songs. Kurz nach 10 ist es. Alexandra Peters hier. Schönen Montag.
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1: Welchen Film soll ich als nächstes schauen? Diese Frage kennen wir alle. 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Genau da setzt ein neuer Podcast an, Couchkino. Und den machen meine Kolleginnen Linda Wilmes und Johanna Penzek. 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
2: Genau, überhaupt nicht. Es geht eher darum, warum lohnt sich dieser Film? Was steckt dahinter, auch in puncto Produktion, Filmidee, Umsetzung, einfach alles. Wir graben uns da richtig rein, in die Story, in die Regie, die Schauspieler, also wirklich alles, was einen Film besonders macht.
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1: Und das Deutschlandwetter. Viele Wolken bestimmen den Morgen. Von Westen her kommt Regen auf. Bis zum Abend wird es öfter nass. Vereinzelt sind auch Gewitter dabei. Maximal werden es 13 bis 22 Grad.
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2: Raus aus dem Sumpf, rein in die Schule. Im Schlamm tauchen, um nach Gold zu suchen oder auf Mülldeponien Abfall sortieren. Was für uns wie ein Albtraum klingt, war für fast 1 Million Kinder auf den Philippinen harter Alltag. Doch durch politisches Umdenken ist die Zahl der Kinderarbeiter auf den Philippinen innerhalb von nur 2 Jahren um fast 40% gesunken. So konnten über 300.000 Jungen und Mädchen gefährliche Jobs auf Plantagen oder in Minen den Rücken kehren. Durch gezielte finanzielle Hilfe für arme Familien und schärfere Kontrollen baut das Land eine Brücke. Weg von der Ausbeutung hin zu mehr Bildung.
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3: So richtig ikonische Momente bei Festivals, da gibt's ja einige von. Und wir haben mal die 3 ikonischsten Momente bei Rock am Ring für

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1: Hallo am Montag. So richtig ikonische Momente bei Festivals. Die bleiben einem doch ewig im Gedächtnis, oder? Eigentlich geht man ja wegen der Musik hin, aber dann passieren doch Dinge, die so niemand geplant hat. Momente, über die wir Jahre später noch sprechen. Auch bei Rock am Ring gab es davon besonders viele. Und Amina Jamai Astiban aus der Brillux Radioredaktion hat drei der ikonischsten Momente mit dabei.
2: Ein absolut ikonischer Moment 2022, als Olaf der Flipper plötzlich auf der Rock am Ring Bühne stand. Der ist ja eigentlich Schlagersänger. Was hat er also auf einem Rockfestival zu suchen? Naja, gar nichts. Aber Fans hatten ihn per Petition eingefordert und Rock am Ring hat gesagt, na gut, wenn es unbedingt sein muss. Ja, und plötzlich singt ein Rockpublikum Schlager und feiert sich genau dafür richtig ab. Aber das ist halt der Festival-Spirit. Tausende Menschen, die einfach Lust haben, gemeinsam Quatsch zu machen und zu feiern. 2019 zieht ein crowdsurfender Eisverkäufer alle Blicke auf sich. Richtig coole Aktion. Also der Eisverkäufer ist direkt vor der Hauptbühne unterwegs gewesen, dort wo es am vollsten ist. Seine Kühlbox ist leer, das Eis ausverkauft und eigentlich heißt das ja zurück zum Stand neue Ware holen. Das Problem, vor ihm standen tausende Menschen, also eigentlich würde er da ja niemals durchkommen, aber anstatt ihm den Weg zu versperren, hilft ihm die Menschenmenge. Sie heben ihn samt Kühlbox über ihre Köpfe und tragen ihn in Richtung Verkaufsstand. Ein geniales Bild, was einfach viral gehen musste. Ein anderer Moment, der sich einfach in die Köpfe der Festivalbesucher eingebrannt hat, Metallica 2014. Die Band performt, während ein richtig krasses Gewitter aufzieht. Blitze zucken am Himmel, es fängt an zu regnen. Aber komischerweise geht niemand. Und Metallica zieht durch, als wäre es Teil der Show. Ein legendärer Moment, weil hier alles zusammenkommt.

0: kommt. Eine der größten Rockbands der Welt, ein offener Himmel über dem Nürburgring und zehntausende Menschen, die sich denken, okay, das passiert gerade wirklich. Der Regen wird zu sowas wie einem Extra-Effekt, der Donner zu einem inoffiziellen Bühnenfeuerwerk und für viele fühlt es sich weniger nach Ausnahmezustand an, sondern nach diesem ganz speziellen Festivalmoment, in dem man weiß, das erzähle ich noch in 10 Jahren.
1: Festivals wie Rock am Ring leben also nicht nur von der grandiosen Musik, sondern von dem, was dazwischen passiert. Von Momenten, die niemand geplant hat, aber die man Jahre später immer noch weitererzählt. Ich wünsche euch einen wunderschönen Montag hier bei

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1: Ich hoffe, ihr hattet einen guten Start in den Montag. Die ersten Stunden sind ja schon geschafft. Und um euch die Woche zu versüßen, habt ihr in dieser Woche bei uns die Möglichkeit, die letzten 2 Tickets für Rock am Ring, das legendäre Festival am Nürburgring, zu bekommen. Denn eigentlich ist das komplett ausverkauft. Was ihr dafür tun müsst, um an die Tickets zu kommen, verrate ich euch gleich in der nächsten Stunde hier bei Brillux Radio nach 11 Uhr.

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1: Im Studio Mia Hin. 10 Milliarden Euro für den Zivilschutz. Die Mega-Investition plant Innenminister Dobrindt, berichtet die Bild. Unter anderem sollen öffentliche Zufluchtsorte wie Bunker, Tunnel oder Tiefgaragen erfasst und in der Nina-Warn-App angezeigt werden. Auch Gebäude und Anlagen des THW sollen aufgerüstet werden. Die Diätenerhöhung für die Bundestagsabgeordneten kommt wohl nicht. Nach SPD, Linken und Grünen ist jetzt auch die Union skeptisch. Fraktionschef Spahn sagte dem Portal The Pioneer, er verstehe, dass viele Bürgerinnen und Bürger sagen, wenn sie verzichten müssten, dann sollten das auch die Abgeordneten tun. Deutschland wird seine Klimaziele bis 2030 wohl deutlich verfehlen. Auch für das kommende Jahrzehnt sieht es nicht gut aus. Das geht aus dem neuen Bericht des Expertenrats für Klimafragen hervor. Daran wird auch das kürzlich von Schwarz-Rot beschlossene Klimaschutzprogramm nichts ändern. Die Experten halten es für ungenügend. Bei der Eishockey-WM steht Deutschland nach der 0:2-Pleite gegen Lettland unter Druck. Um noch eine Chance aufs Viertelfinale zu haben, muss die DEB-Auswahl entweder heute gegen Gastgeber Schweiz gewinnen oder übermorgen gegen Titelverteidiger USA.
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2: Alexandra Peters hier am Montagvormittag und Rock am Ring ist gar nicht mehr so lange hin, nur noch gut 2 Wochen und dann ist da wieder Festival-Time auf dem Nürburgring. Die Tickets, die sind schon lange ausverkauft, aber nicht bei uns. Wir haben noch 2 für euch. Was ihr tun könnt, um die zu bekommen, dazu gleich mehr.
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1: 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Da brauchen wir eine richtig gute Geschichte. Genauso ein Moment ist jetzt. 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Brillux Radio hier, schönen Montag.
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1: Viele Wolken sind gerade am Start. Von Westen her kommt bereits der Regen an. Im Osten gibt es zwischendurch auch Sonne und es bleibt eher trocken. Im Lauf des Tages wird es dann aber ungemütlicher. Ab Mittag sind vereinzelt Gewitter drin. An den Alpen kann es auch mal kräftiger krachen. Dazu Höchstwerte von 14 bis 22 Grad. Morgen gibt es einen Mix aus Wolken und auch Schauern. Vereinzelt wieder Gewitter. Maximal ebenfalls 22 Grad.
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2: Griechenland schützt seine Schätze. Griechenland sieht eine klare Linie zwischen Massentourismus und Naturschutz. Insgesamt 251 wilde Strände wurden bereits offiziell unter besonderen Schutz gestellt. Dort ist jegliche kommerzielle Nutzung von Liegestuhlverleih bis hin zu Strandbars verboten. Die Regierung reagiert damit auf den wachsenden Druck durch den Tourismus und möchte die unberührte Schönheit und Biodiversität dieser Orte für die Zukunft bewahren. Ein mutiger Schritt für ein

0: Land, das vom Tourismus lebt, aber verstanden hat, dass seine wertvollste Ressource die ungestörte Natur ist.
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2: Eine Stadt, die nicht natürlich gewachsen ist.

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1: Stellt euch mal vor, ein Präsident nimmt eine Landkarte, steckt einen Pin mitten ins Nirgendwo und sagt, hier bauen wir jetzt eine Hauptstadt. Ohne Altstadt, ohne Infrastruktur, ohne Geschichte. Einfach aus dem Nichts. Das ist in Brasilien in den 1950er Jahren tatsächlich so passiert. Präsident Juscelino Kubitschek wollte das Land nach vorne katapultieren und hat dafür eine neue Hauptstadt in Auftrag gegeben, Brasilia. Hunderte Kilometer weg von Rio de Janeiro, mitten im Landesinneren. Der Stadtplaner Lúcio Costa hat sich für Brasilia was Besonderes ausgedacht, einen Grundriss, der aussieht wie ein Flugzeug. Die wichtigsten Staatsgebäude hat er deshalb auch vorne ins Cockpit gepackt. Soweit die Vision. Gebaut hat es dann aber Oskar Niemeyer, ein berühmter Architekt damals in Rio. Eine ganze Stadt hatte er zwar noch nicht entworfen, aber er hatte früher mit Le Corbusier gearbeitet und wusste daher, wie man Monumentales mit leichten, geschwungenen Formen baut. Und Brasilia entstand tatsächlich in Rekordzeit. Ab 1956 wuchs aus dem Hochplateau eine Stadt mit breiten Achsen, weißen Betonpalästen und Wohnblöcken, die sogenannten Superquadras. Eine moderne Stadt ohne koloniale Enge, ohne Chaos und mit klaren Zonen für Arbeiten, Wohnen und Regieren. Klingt erstmal wunderbar, in der Realität haben die Menschen aber mit riesigen Distanzen zu kämpfen. Die Superquadras waren für die Oberschicht gedacht. ArbeiterInnen landeten in fernen Satellitenstädten. Räumliche Ungleichheit von Anfang an. Heute ist Brasilia trotz allem UNESCO-Weltkulturerbe und ein Mekka für Architekturfans. Die erste moderne Stadt, die als Ganzes zum Welterbe erklärt wurde. Oder, wie Oskar Niemeyer selbst sagte, die Architektur ist erfunden, um das Glück der Menschen zu erleichtern. In Brasilia hat sie aber auch gezeigt, dass eine perfekt geplante Stadt nicht automatisch eine perfekte Stadt fürs Leben ist.
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1: Mit meiner Kollegin Laura Lutzenberger geht's hier gleich weiter bei Brillux Radio. Und bei ihr geht es um das Thema Wellness, und zwar zu Hause. Und was es da für abgefahrene Möglichkeiten gibt, sich dort einen eigenen Wellness-Tempel zu erschaffen. Das perfekte Thema für einen Montag, finde ich. Da können wir gleich ein bisschen mit entspannen, gleich nach 12 hier bei uns.

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1: Im Studio Mia Hin. Der Expertenrat für Klimafragen kritisiert die Bundesregierung. Stand jetzt verfehlt Deutschland seine Klimaziele für 2030 deutlich. Im Moment läuft es vor allem in den Bereichen Verkehr und Gebäude schlecht, so die Experten. Auch für das kommende Jahrzehnt sieht es nicht wirklich besser aus. Wirtschaftsministerin Reiche macht Druck auf Finanzminister Klingbeil in Sachen Stromsteuersenkung. Sie sagte der Rheinischen Post, die müsse kommen, sobald im Haushalt Spielräume dafür da seien. Außerdem deutete sie an, dass der Tankrabatt über die Sommerferien hinaus verlängert werden könnte. Innenminister Dobrindt will massiv in den Zivilschutz investieren. Wie die Bild berichtet, plant er ein 10 Milliarden Euro Sonderprogramm. Unter anderem soll an 50 Standorten eine medizinische Bundestaskforce aufgebaut werden, um eine mögliche Großzahl an Verletzten vorbereitet zu sein. Nach dem Ausbruch einer seltenen Variante der Ebola-Krankheit im Kongo sieht die Bundesregierung keinen Anlass, Vorkehrungen zu treffen. Gesundheitsministerin Wacken sagte im Ersten, eine neue Pandemie halte sie für nahezu ausgeschlossen. Die WHO hatte für die betroffenen Regionen den Gesundheitsnotstand ausgerufen.
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2: Ich bin Laura Lutzenberger. Hi! Manche Menschen, die gehen zum Wellnessen ins Hotel oder auch in ein Spa. Andere drücken zu Hause einfach auf einen Knopf und stehen plötzlich im eigenen Spa mit Dampfbad, Whirlpool und Sternenhimmel. Wie absurd luxuriös private Wellness-Oasen inzwischen sein können und warum manche ihre XXL-Dusche am Ende fast nie benutzen, darüber sprechen wir gleich.
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1: Manche Menschen, die leben einfach den Traum. Wellness zu Hause. Und nein, ich meine nicht die Fasssauna im Garten oder einen aufblasbaren Whirlpool, wobei das schon auch sehr cool ist. Aber ich meine so wirklich ein privates Spa. Und ja, manche haben das. Zusammen mit Bart und Interior-Designer Thorsten Müller durfte mein Kollege Daniel Peters durchs Schlüsselloch schauen und sich einmal in der Welt der Reichen und Schönen umschauen. Daniel, was ist da alles möglich?
2: Oh, da gibt's nahezu keine Grenzen. Thorsten Müller hat mir das skizziert und ich habe nur gedacht, da wird man mich nicht mehr rausbekommen.
3: Sie können sich das so vorstellen, dass da dann verschiedene Arten sind von Wassereinheiten, Kälte-Wärmebecken, dass da eine Dampfdusche drin ist, da ist da eine Wärmebank drin, verschiedene Lichtszenarien, wo eine Morgendämmerung stattfindet, Abenddämmerung, das sind Düfte, die einstrahlen. Alles Dinge, die unglaublich sind.
2: Und das sagt jemand, der solche Projekte regelmäßig umsetzt. Da kommen dann natürlich auch nur die exklusivsten Materialien zum Einsatz.
3: Eine Badewanne, die aus dem Tropenholz gefertigt wird, wo man einfach sagen muss, die Badewanne von dem Wert her gesehen, die hat so wahrscheinlich noch nicht mehr einer als komplettes Badezimmer.
2: Wellness, Luxus pur.
1: Okay, wow, das klingt echt so, als könnte das Spa bei mir um die Ecke einpacken.
2: Und das ist noch nicht mal die Grenze des Möglichen. Thorsten Müller hat mir von einem seiner größten Projekte erzählt.
3: Die Dusche war so groß gewesen, wie andere Leute im Badezimmer haben, nur zum Verständnis. Und da war ein riesen Whirlpool drin. Alles maßgefertigt, Naturstein in Verona ausgesucht, also schon nichts Normales.
2: Sternenhimmel, Panoramafenster mit Seeblick, ja, auch das kommt vor.
1: Wow, wow einfach. Und jetzt mal rein hypothetisch, wenn ich jetzt so ein Luxus-Private-Spa hätte, lade ich dann jedes Wochenende Freunde zum gemeinsamen Entspannen ein oder?
2: Habe ich auch gedacht. Smalltalk im Whirlpool, ein Glas Sekt dazu, aber nix da. Häufig sind das Paare, die ihr Leben lang hart gearbeitet haben und sich nochmal richtig was gönnen möchten. Mhm. Für sich, ganz privat. Manchmal wird's aber auch echt skurril. Bei dem Projekt mit der XXL-Dusche war Thorsten Müller ein Jahr nach Einbau wieder vor Ort. Und hat nicht schlecht gestaunt, weil er sich gefragt hat,
3: wo hat denn der seine Duschutensilien stehen? Da steht ja gar nichts auf dieser Sitzbank. Okay, alles klar. Dann wird er das wahrscheinlich in dem Badmöbel drin haben. Dann mache ich das Badmöbel auf und dann ist dort in dieser Schublade alles noch so, wie wir die Räumlichkeiten verlassen haben.
2: Das Private Spa als Ausstellungsstück, für die Nachwelt konserviert. Archäologen werden sich in ein paar tausend Jahren wahrscheinlich freuen.
1: Wahnsinn, wenn ich doch sowas habe, dann nutze ich das doch auch. Ich werde wahnsinnig, okay. Ja, ich bin zufrieden mit meiner heißen Dusche und wenn ich die mal 5 Minuten länger nutzen kann, ohne gleich Heizkosten aus der Hölle zu haben, dann ist das für mich schon auch sehr entspannend. Danke, Daniel.

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1: Viele Wolken sind gerade am Start. Von Westen her kommt bereits der Regen an. Im Osten gibt es zwischendurch auch Sonne und es bleibt eher trocken. Im Lauf des Tages wird es dann aber ungemütlicher. Ab Mittag sind vereinzelt Gewitter drin. An den Alpen kann es auch mal kräftiger krachen. Dazu Höchstwerte von 14 bis 22 Grad. Morgen gibt es einen Mix aus Wolken und auch Schauern. Vereinzelt wieder Gewitter. Maximal ebenfalls 22 Grad.
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2: Gesetz gegen Deepfakes. Ein Klick und plötzlich werden wir Teil eines Videos, das wir nie gedreht haben. In Szenen, die zutiefst privat und beschämend sind. Sexualisierte Deepfakes sind längst keine Seltenheit mehr, sondern eine gefährliche Waffe für Cybermobbing und Missbrauch. Im Kampf gegen die Täter geht die EU jetzt einen radikalen Schritt weiter. Sie verbietet nicht nur die Tat, sondern das Werkzeug selbst. Ein Signal, das klarstellt, Technologie darf niemals die Würde des Einzelnen verletzen. Das Gesetz soll die Opfer schützen, bevor sie zu Opfern werden.
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3: Mit Laura Lutzenberger am Montag. Hi! Karaoke eskaliert ja sowieso immer irgendwann. Irgendwer singt schief, aber irgendwer verliert seine Stimme und einer nimmt das Mikro dann viel zu ernst. Aber gegen einen Mann aus Italien wirken wir alle wie absolute Anfänger. Der hat einfach mal über 100 Stunden am Stück Karaoke gesungen. Die wildesten Karaoke-Weltrekorde, da gibt's nämlich so einige, die hört ihr gleich.

0: Mal ganz ehrlich, Karaoke eskaliert ja eigentlich eh immer. Egal ob im Wohnzimmer, bei SingStar, bei Geburtstagen in irgendeiner Karaoke-Bar oder auch irgendwelche TikTok-Clips aus Bars in Asien, wo plötzlich der ganze Laden anfängt, Bohemian Rhapsody mitzugrölen. Aber selbst die Leute, die über 20 Songs singen können und immer noch nicht heiser sind, die wirken gegen diesen einen Typen aus Italien wie absolute Anfänger. Der hat nämlich einfach mal 1295 Songs am Stück gesungen. Kollege Justin Timpe, der hat die wildesten Karaoke-Weltrekorde mal rausgesucht. Justin, wie bitte überlebt man überhaupt so lange mit Mikro in der Hand?
1: Ey, ganz ehrlich, ich habe wirklich dreimal hingeschaut, aber es stimmt, ja, 1295 unterschiedliche Songs wurden hintereinander wegperformt. Hat auch gerade mal 101 Stunden, 59 Minuten und 15 Sekunden gedauert. Übersetzt sind das etwas mehr als 4 Tage. Erlaubt waren so kurze Verschnaufpausen zwischen den Songs, mehr aber auch nicht. Leonardo Polverelli, der hat diesen Rekord 2011 aufgestellt, ja, und hält ihn jetzt auch schon stolze 15 Jahre. Und damit kommen wir zum zweiten Karaoke-Weltrekord, denn während Leonardo alleine war, waren es in den USA 160.000 Menschen. Der Weltrekord mit den meisten Leuten, die gleichzeitig einen einzigen Song Karaoke singen, in dem Fall ein Country-Song. Es war Friends in Love Places von Garth Brooks, gesungen in einem Stadion kurz vor so einem NASCAR-Rennen. Und wenn wir schon bei Karaoke sind, dann wollen wir natürlich auch wissen, welcher Song ist denn jetzt der beliebteste? So richtig einen Weltrekord gibt's für einen einzelnen Song zwar nicht, aber SingStar ABBA ist das am meistverkaufte Karaoke-Spiel der Welt. Über 2 Millionen Mal ging es über die Kassen und das zeigt uns doch schon ganz klar, welche Musikgruppe uns hier zumindest am meisten abholt. Nämlich ABBA.
0: Oh ja, allein wenn ich schon ABBA höre, dann geht's in meinem Kopf los. Mamma mia, here I go again. Ach ja, ich hätte schon wieder Bock auf Karaoke. Danke, Justin.

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1: Manche Berufe, die sorgen dafür, dass Menschen morgens gerne früher aufstehen oder im Sommer freiwillig plötzlich zu Hause bleiben. Denn dieser Job, der erschafft Orte, an denen wir abschalten, uns treiben lassen können und kurz vergessen, dass der Alltag so existiert. Menschen in diesem Beruf, die lesen den Untergrund wie andere eine Landkarte. Sie sorgen dafür, dass zehntausende Liter Wasser sicher getragen werden können, über viele Jahre hinweg. Welchen Beruf wir suchen, hört ihr in rund 20 Minuten im Jobquiz.

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1: Im Studio Mia Hin.
2: Deutschland wird seine Klimaziele bis 2030 wohl deutlich verfehlen. Auch für das kommende Jahrzehnt sieht es nicht gut aus. Das geht aus dem neuen Bericht des Expertenrats für Klimafragen hervor. Daran wird auch das kürzlich von Schwarz-Rot beschlossene Klimaschutzprogramm nichts ändern. Die Experten halten es für ungenügend. Die Diätenerhöhung für die Bundestagsabgeordneten kommt wohl nicht. Nach SPD, Linken und Grünen ist jetzt auch die Union skeptisch. Fraktionschef Spahn sagte dem Portal The Pioneer, er verstehe, dass viele Bürgerinnen und Bürger sagen, wenn sie verzichten müssten, dann sollten das auch die Abgeordneten tun. Nach der Tigerattacke bei Leipzig gibt es neue Details. Laut Bild hatte das fast 300 Kilo schwere Tier bei der Fütterung einen Pfleger angegriffen und war dann aus seinem Gehege ausgebrochen. Kurz darauf wurde der Tiger nahe einer Kleingartenanlage von der Polizei erschossen. Bei der Eishockey-WM muss Deutschland heute gegen Gastgeber und Vize-Weltmeister Schweiz ran. Nach bislang 2 Niederlagen steht Deutschland unter Druck. Übermorgen geht es gegen Titelverteidiger USA. Es droht das Vorrunden aus.
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3: Laura Lutzenberger hier am Montag. Dieser Job, der beginnt meistens mit einem riesigen Loch im Garten und endet mit Urlaubsfeeling direkt vor der Terrassentür. Gesucht wird ein Beruf, bei dem tonnenschwere Becken millimetergenau gesetzt werden, damit andere später einfach schwerelos im Wasser liegen können. Das waren jetzt schon einige Tipps. Welchen Job suchen wir denn? Die Antwort gibt's gleich im Jobquiz.
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2: Wer diesen Beruf ausübt, der schenkt Menschen einen Ort zur Entspannung. Vielleicht auch zum Spaß haben und vor allem die Möglichkeit, sich einige Zeit lang schwerelos zu fühlen. Alles, was es dazu braucht, ist ein guter Rahmen. Etwas, das uns umhüllt. Das allein wiegt im Durchschnitt 40.000 bis 60.000 Kilogramm, also so viel wie 10 Elefanten. Dieser Rahmen wird auch Becken genannt und muss einmal tief unter die Erde. Und genau dafür braucht es einen perfektionierten Blick. Menschen, die diesen Job ausüben, die müssen den Boden lesen können. Denn nur wenn das Fundament unter uns perfekt ist, wird es noch Jahrzehnte später die Last tausender Liter tragen, die uns diese Schwerelosigkeit, diesen Spaß und diesen Ort zur Entspannung ermöglichen. Menschen in diesem Job, die machen häufig den ersten Spatenstich und die gehen beherzt mit schwerem Gerät in unseren Gärten vor. Es wird tief gegraben und gebuddelt, schließlich soll es ja perfekt werden und uns auch einen Hauch Urlaubsfeeling schenken. Und genau dieser Moment ist spätestens dann, wenn die Bagger abziehen. Die Sonne scheint und das erste Mal Wasser eingelassen wird. Plötzlich verwandelt sich diese massive Betongrube in ein lebendiges, türkisfarbenes Paradies. Und wisst ihr, welchen Job wir suchen? Durch den aus dem Rasen in unserem Garten ein Stück privater Badespaß wird? Es ist der Poolbauer oder die Poolbauerin.
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1: Viele Wolken sind gerade am Start. Von Westen her kommt bereits der Regen an. Im Osten gibt es zwischendurch auch Sonne und es bleibt eher trocken. Im Lauf des Tages wird es dann aber ungemütlicher. Ab Mittag sind vereinzelt Gewitter drin. An den Alpen kann es auch mal kräftiger krachen. Dazu Höchstwerte von 14 bis 22 Grad. Morgen gibt es einen Mix aus Wolken und auch Schauern. Vereinzelt wieder Gewitter. Maximal ebenfalls 22 Grad.
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2: Gourmet-Menü für Meisen. Jahrelang war der Endgegner in deutschen Gärten der Buchsbaumzünsler. Eine Raupe aus Ostasien, die ganze Hecken kahl gefressen hat. Gartenfreunde schauten dabei machtlos zu. Doch jetzt gibt es Hoffnung. Aus der direkten Nachbarschaft. Unsere heimischen Vögel und Insekten haben nämlich das All-You-Can-Eat-Buffet entdeckt. Ob Kohlmeisen, Haussperlinge oder sogar Wespen. Die heimische Tierwelt hat die proteinreichen Raupen endlich als Delikatesse für sich entdeckt. Wir sehen, die Natur braucht manchmal einen Moment, um auf neue Eindringlinge zu reagieren. Aber wenn sie es tut, ist sie der effektivste Gärtner, den wir uns wünschen können. Ein echtes Happy End für den Buchsbaum.
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3: Ich bin Laura Lutzenberger. Schönen Montag. Rock am Ring ist restlos ausverkauft. Eigentlich. Denn wir bei Brillux Radio haben wirklich noch die allerletzten Tickets fürs komplette Festivalwochenende. Und diesmal gewinnt nicht der Schnellste, sondern die beste Geschichte. Alle Infos gibt's gleich.

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2: 4 Quadratmeter. Ja, für manche klingt das wie eine Abstellkammer, für andere ist es das komplette Badezimmer. Gerade in Altbauten sind Bäder oft winzig, verwinkelt und nicht gerade dafür gemacht, dass morgens 4 Menschen gleichzeitig klarkommen müssen. Und genau da beginnt auch die Herausforderung. Wie macht man aus einem engen, feuchten Raum einen Ort, der modern aussieht, sich gut anfühlt und langfristig funktioniert? Was da richtig gut funktioniert? In rund 20 Minuten sprechen wir darüber.

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1: Im Studio Gisa Weber. Deutschland wird seine Klimaziele bis 2030 wohl deutlich verfehlen. Auch für das kommende Jahrzehnt sieht es nicht gut aus. Das geht aus dem neuen Bericht des Expertenrats für Klimafragen hervor. Daran wird auch das kürzlich von Schwarz-Rot beschlossene Klimaschutzprogramm nichts ändern. Die Experten halten es für ungenügend. Innenminister Dobrindt will massiv in den Zivilschutz investieren. Wie die Bild berichtet, plant er ein 10 Milliarden Euro Sonderprogramm. Unter anderem soll an 50 Standorten eine medizinische Bundestaskforce aufgebaut werden, um auf eine Großzahl an Verletzten vorbereitet zu sein. Rheinland-Pfalz hat einen neuen Ministerpräsidenten. Der CDU-Politiker Gordon Schnieder ist im ersten Wahlgang gewählt worden. Der 50-Jährige bekam 63 Stimmen und damit 8 weniger, als seine schwarz-rote Koalition eigentlich hat. Bei der Eishockey-WM muss Deutschland heute gegen Gastgeber und Vizeweltmeister Schweiz ran. Nach 2 Niederlagen steht Deutschland unter Druck. Übermorgen geht es gegen Titelverteidiger USA. Es droht das Vorrunden aus.
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2: Mit Laura Lutzenberger. Schönen Montag. Hi. Badezimmer können echt kleine Problemzonen sein. Mini klein, kaum Fenster. Nach dem Duschen fühlt sich die Luft an wie, naja, wie im Tropenhaus. Wie ein Malermeister daraus trotzdem ein stylisches Badezimmer in moderner Betonoptik gemacht hat und dabei sogar Schimmel vorbeugt. Gleich nach 3 Songs erfahren wir's.
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1: 4 bis 6 Quadratmeter. So groß oder besser gesagt so klein ist das Badezimmer von Kai Hurtner. Wer in einem Altbau wohnt, der kennt das vielleicht. So vor 100 Jahren, da war ein Bad eben einfach nur ein funktionaler Raum. Daniel Peters, du hast dir das bei Kai mal angeschaut. Ist das Badezimmer so klein, wie es klingt?
2: Ja, das ist wirklich extrem klein. Liegt aber nicht nur daran, dass das Haus von Kai Hurtner und seiner Familie von 1903 ist, sondern auch daran, dass das Badezimmer eigentlich gar kein Badezimmer ist.
3: Das ist tatsächlich ein Gäste-WC gewesen, wo vorher gar keine Dusche drin war. Wir wollten aber jetzt vom Obergeschoss ins Erdgeschoss ziehen, aufgrund der Familiensituation. Und deswegen haben wir dann gesagt, bauen wir dann im Erdgeschoss natürlich auch eine Dusche ein.
2: Familiensituation heißt in seinem Fall 2 Kinder, aber nur ein Kinderzimmer. Die Eltern haben ihr Schlafzimmer deshalb nach unten geholt.
1: Und das dann alles auf einer Etage zu haben, das macht schon Sinn, klar. Aber wie sieht's beim Thema Feuchtigkeit aus? Staut sich das nicht so in so einem kleinen Badezimmer?
2: Das ist durchaus eine Herausforderung, vor allem weil das ehemalige Gäste-WC auch nur ein kleines, schmales Fenster hat. Kai Hurtner ist Malermeister, hat einen Betrieb zwischen Münster und dem Ruhrgebiet und hat sich deshalb überlegt, wie auch die Wände helfen können, die Feuchtigkeit im Griff zu halten. Das Stichwort lautet mineralischer Aufbau. Dabei kommen Materialien zum Einsatz, die aus natürlichen Rohstoffen bestehen. In seinem Fall zum Beispiel ein Putz auf Kalkbasis. Der Clou, dieser Putz ist offenporig. Das heißt,
3: die Luftfeuchtigkeit, die sich in der Raumluft befindet, wird langsam in der Wand aufgenommen und wird im Anschluss Stück für Stück wieder abgegeben. Und dadurch haben wir eine trockene Oberfläche und aufgrund der trockenen Oberfläche kann kein Schimmel entstehen.

0: Putzen bleibt das A und O, aber der mineralische Putz wirkt unterstützend.
1: Okay, das klingt schon mal sehr gut, aber auch sehr technisch. Sieht es denn gut aus?
0: Das kann richtig gut aussehen. Mit solchen Putzen kann der Maler zum Beispiel eine Betonoptik nachbilden. Kai hat sich für einen warmen, grau-sandigen Farbton entschieden. Passt perfekt in das über 100 Jahre alte Haus.
2: Ich mag es halt, wenn es ein bisschen rustikaler ist mit gewissen Ausbruchstellen. Wir haben ja das Haus von 1903 im Landhaus hier mit Landhaustüren auch drin, wo sich das Ganze dann halt im Prinzip wieder aufnimmt.
0: Ist zeitlos und wirkt gleichzeitig modern.
1: Und dieser Betonlook, der ist ja auch absolut im Trend gerade. Ich hab's mir bei mir zu Hause im Bad echt auch schon überlegt. Deswegen mega gut, dass du dieses Thema jetzt mit uns besprochen hast. Ich wusste nicht, dass es sogar gegen Schimmel helfen kann. Bin ich wieder schlauer. Danke, Daniel.

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1: Viele Wolken sind gerade am Start. Von Westen her kommt bereits der Regen an. Im Osten gibt es zwischendurch auch Sonne und es bleibt eher trocken. Im Lauf des Tages wird es dann aber ungemütlicher. Ab Mittag sind vereinzelt Gewitter drin. An den Alpen kann es auch mal kräftiger krachen. Dazu Höchstwerte von 14 bis 22 Grad. Morgen gibt es einen Mix aus Wolken und auch Schauern. Vereinzelt wieder Gewitter. Maximal ebenfalls 22 Grad.
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2: Menü für einen Euro.

0: Frankreich macht Schluss mit teuren Mensapreisen. Ein komplettes Menü kostet in den staatlichen Unimensen ab jetzt nur noch 1 Euro. Bisher galt diese Regelung nur für Stipendiaten und Studierende in finanziellen Notlagen. Nun können alle davon profitieren, unabhängig vom Einkommen. Die Regierung investiert 50 Millionen Euro, um Studierende direkt zu entlasten. Es ist ein klares Bekenntnis: Bildung darf nicht am leeren Magen scheitern. Studentenorganisationen hatten diese Ausweitung seit langem gefordert.
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2: Laura Lutzenberger hier am Montag. Hi! Festival packen ist ja jedes Jahr dieselbe Mischung aus Vorfreude und Überforderung. Irgendwo dazwischen sitzt man zwischen Dosenravioli, Powerbank und Regenponcho und fragt sich, brauche ich das wirklich alles? Welche Dinge euch bei Rock am Ring am Ende wirklich retten können und warum Müllbeutel dort plötzlich zum Luxusartikel werden? Gleich.

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1: Die Tickets sind gesichert, die Vorfreude ist riesig. Und irgendwo zwischen wo ist mein Zelt und wer hat meinen Dosenöffner, beginnt jedes Jahr dieselbe Panik. Was packe ich eigentlich ein für ein Festival wie Rock am Ring? 3 Tage Ausnahmezustand, Matsch, Sonne, Schlafmangel und geile Bands. Gemeinsam mit meiner Kollegin Alexandra Peters stellen wir eine kleine Rock am Ring Bucketlist zusammen. Alexandra, was gehört denn unbedingt in die Handtasche? Also so direkt mit aufs Festivalgelände.
2: Die Nummer 1 fürs Überlebenspaket: Ohrstöpsel. Nicht sexy, aber spätestens, wenn es nachts im Nachbarzelt, sagen wir mal, laut wird, weil jemand laut Musik hört, bist du dankbar. Zweitens, Powerbank. Dein Akku hält nie so lange, wie du denkst. Drittens, Feuchttücher, die sind auf Festivals quasi Luxus-Spa-Ersatz. Und ganz wichtig, Sonnencreme. Man merkt den Sonnenbrand erst, wenn man aussieht wie ein sehr wütender Hummer.
1: Sehr schön gesagt. Gehen wir mal zum großen Gepäck. Also Zeltplatz, Camping, Feierstimmung, was darf da auf keinen Fall fehlen?
2: Der Regenponcho. Bei Rock am Ring weißt du morgens nicht, ob du Flipflops oder Schneeketten brauchst. Außerdem Gummistiefel oder alte Schuhe. Neue weiße Sneaker sehen nach Tag 1 einfach nur noch wie ein sehr wildes Kunstprojekt aus. Außerdem warme Klamotten für nachts sind Gold wert. Und dazu eine Taschenlampe oder Stirnlampe. Sonst suchst du dein Zelt wie die Ausgangstür in einem Escape Room.
1: Und gibt's noch so einen Geheimtipp, wo du sagst, ja, da denkt man vorher nicht dran, aber vor Ort, da ist man dann richtig dankbar.
2: Müllbeutel. Klingt unspektakulär, ist aber das Schweizer Taschenmesser des Festivals. Die kann man im Notfall als Sitzunterlage, Wäschebeutel oder Notfallregenmantel nutzen. Alles möglich. Und Blasenpflaster. Niemand, aber auch wirklich niemand, will am zweiten Tag barfuß Richtung Bühne humpeln müssen.
1: Oh ja. Unterm Strich heißt das, wer so ein bisschen vorplant, hat vor Ort deutlich mehr vom Festival. Die richtigen Essentials, die sparen Nerven, Zeit und im besten Fall auch Blasen an den Füßen. Und dann bleibt genau das, worum es eigentlich geht. Musik, Gemeinschaft und 3 Tage einfach nur Spaß haben. Danke, Alexandra.

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1: Öffentliche Toiletten sind irgendwie ein eigenes soziales Experiment. Jeder hat da so seine Strategien. Die einen, die gehen ganz nach außen, andere nehmen immer die erste freie Kabine. Und manche tun so, als wäre alles komplett zufällig. Ist es offenbar nicht. Forscher haben nämlich untersucht, welche Toilettenkabine Menschen am häufigsten benutzen und dabei ein ziemlich eindeutiges Muster entdeckt. Welche Toilettenkabine am meisten

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1: Im Studio Gisa Weber. Der Expertenrat für Klimafragen kritisiert die Bundesregierung. Stand jetzt verfehlt Deutschland seine Klimaziele für 2030 deutlich. Im Moment läuft es vor allem in den Bereichen Verkehr und Gebäude schlecht, so die Experten. Auch für das kommende Jahrzehnt sieht es nicht wirklich besser aus. 10 Milliarden Euro für den Zivilschutz. Die Mega-Investition plant Innenminister Dobrindt. Unter anderem sollen öffentliche Zufluchtsorte wie Bunker, Tunnel oder Tiefgaragen erfasst und in der Nina-Warn-App angezeigt werden. Die Bundesregierung will das entsprechende Gesetz am Mittwoch beschließen. Die Diätenerhöhung für die Bundestagsabgeordneten kommt wohl nicht. Nach SPD, Linken und Grünen ist jetzt auch die Union skeptisch. Fraktionschef Spahn sagte dem Portal The Pioneer, er verstehe, dass viele Bürgerinnen und Bürger sagen, wenn sie verzichten müssten, dann sollten das auch die Abgeordneten. Bei der Eishockey-WM steht Deutschland nach der 0:2-Pleite gegen Lettland unter Druck. Um noch eine Chance aufs Viertelfinale zu haben, muss die DEB-Auswahl entweder heute gegen Gastgeber und Vizeweltmeister Schweiz gewinnen oder übermorgen gegen Titelverteidiger USA. Ansonsten droht das Frühjahr aus.
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2: Forscher haben tatsächlich untersucht, welche Toilettenkabine Menschen am häufigsten benutzen. Und das Ergebnis, das ist herrlich absurd. Ich bin Laura Lutzenberger und warum wir auf öffentlichen WCs plötzlich alle freiwillig um den Mittelplatz kämpfen, das hört ihr gleich hier bei Drillox Radio.
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öffentliche Toiletten, die sind ja irgendwie wie so ein kleines Spiel. Und Forscher haben jetzt tatsächlich rausgefunden, die meisten Menschen, die spielen und gehen auf die mittlere Kabine. Warum wir auf dem Klo plötzlich alle Mittelspurfahrer sind? Ein Psychologe hat den Toilettenpapierverbrauch auf öffentlichen WCs untersucht mit einem ganz klaren Ergebnis. Die mittlere Kabine, die wird am häufigsten benutzt. Der Grund nennt sich Zentralitätstendenz. Menschen greifen bei mehreren ähnlichen Optionen oft ganz automatisch zur Mitte. Passiert übrigens auch bei Sitzplätzen oder Supermarktregalen. Wenn ihr jetzt darüber nachdenkt, doch die äußeren Kabinen zu nehmen, auch die äußeren Kabinen, die sind jetzt nicht unbedingt sauberer, nur weil sie vermeintlich weniger genutzt werden. Wenn sie weniger benutzt aussehen, werden sie teilweise sogar seltener gereinigt. Heißt also, auf dem Klo kämpfen wir offenbar freiwillig um den Mittelplatz.

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1: Viele Wolken sind heute Nachmittag dabei und von Westen her kommt Regen rein. Zwischendurch sind auch mal kurze Gewitter drin. Die Temperaturen liegen aktuell meist zwischen 14 und 22 Grad. Morgen bleibt es wechselhaft mit Wolken und später wieder Schauern. Im Osten auch mal ein starkes Gewitter, maximal nochmal bis 22 Grad.
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2: Stadion nur für Frauenfußball. Der englische Fußballclub Brighton & Hove Albion plant ein eigenes Stadion ausschließlich für sein Frauenteam. Damit wäre es das erste dieser Art in ganz Europa. Die neue Arena soll rund 10.000 Plätze bieten und nicht einfach ein verkleinertes Männerstadion sein. Es wird von Grund auf die Bedürfnisse von Spielerinnen und Fans zugeschnitten sein. Breitere Gänge machen das Stadion auch für Familien mit Kinderwagen zugänglich. Die Atmosphäre soll weniger auf Rivalität ausgerichtet sein, sondern auf ein lebendiges, gemeinschaftliches Eventerlebnis. Die Eröffnung ist für die Saison 2030/31 geplant.
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3: Ich bin Laura Lutzenberger. Schön, dass wir den Montag zusammen verbringen. Studieren, Ausbildung machen und gleichzeitig schon Berufserfahrung sammeln. Genau deshalb boomen duale Studiengänge gerade total. Aber im Handwerk geht sogar noch mehr. Was es da so gibt und warum man im Handwerk schon mit Mitte 20 richtig Karriere machen kann, gleich.

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1: Ob BWL, soziale Arbeit oder Ingenieurwesen, duale Studiengänge, die boomen gerade richtig in Deutschland. Rund 138.000 Studierende haben sich aktuell für die Kombination aus Theorie an der Hochschule und Praxis im Betrieb entschieden. Denn nach 3 Jahren hat man nicht nur den Bachelor in der Tasche, sondern auch schon jede Menge Berufserfahrung. Was gibt's Besseres? Wie sieht's denn im Handwerk aus? Gibt's da auch duale Studiengänge? Kollege Daniel Peters hat sich das mal angeschaut.
2: Im Handwerk gibt's sogar das triale Studium. Das ist dann eine Kombination aus Ausbildung, Meisterbrief und eben Studium. Mhm. Zum Beispiel den Bachelor of Arts im Handwerksmanagement. Dauert allerdings auch 5 Jahre. Lena Belz aus Bonn, die hat sich für einen ähnlichen Weg entschieden und eine Ausbildung zur Ausbaumanagerin angefangen. Dauert 3,5 Jahre und sie berichtet davon im Podcast Frisch gestrichen, der Brillux Nachwuchsinitiative Deine Zukunft ist bunt.
3: Wir machen in den 3,5 Jahren nicht nur die Stuckateursausbildung, die man mit einem Gesellenbrief abschließt, sondern auch gleichzeitig den Meister und den Gebäudeenergieberater und müssen noch eine Ausbaumanagerarbeit schreiben, wie so eine kleine Bachelorarbeit. Also kann man sich's vorstellen und das müssen wir halt schreiben, damit wir diesen Titel dann nachher tragen dürfen.
2: Bei ihr ist es also letztendlich sogar eine 4-fach Ausbildung.
1: Boah, das klingt super anstrengend.
2: Natürlich gibt's kräftezehrende Phasen, aber insgesamt, sagt Lena, ist das echt gut machbar.
3: Die Prüfungen kommen alle Stück für Stück und man kann sich immer auf eine Sache konzentrieren. Und dann kommt wieder das Nächste.
2: Zum Ende hin geht's dann aber trotzdem Schlag auf Schlag.
3: Im Januar bin ich Gesellin quasi und im April bin ich dann Meisterin.
2: Damit hat sie dann, trotz abgebrochenem Jurastudium, mit 25 schon einen ordentlichen Karrierevorsprung.
1: Und dann nach dem Abschluss, wie geht's da weiter?
2: Lena hat eine klare Vorstellung. Sie will Verantwortung übernehmen.
3: Ich würde halt wirklich lieber gerne so in die Bauleitung gehen. Projektabwicklung und sowas. Und das mache ich auch teilweise. Jetzt werde ich schon in meinem Betrieb so ein bisschen da angelernt.
2: Und genau darauf sind diese mehrfach

0: Ausbildungs- und Studiengänge auch ausgelegt, die Führungskräfte von morgen in Theorie und Praxis fit zu machen.
1: Ausbildung, Meister, Studium, alles in einem Paket. Daniel Peters hat uns gezeigt, dass es auch im Handwerk mehr gibt als eine klassische Ausbildung. Und wer noch mehr darüber wissen möchte, im frisch gestrichen Podcast erzählt Lena alles nochmal ganz ausführlich. 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
1: Kennt ihr dieses Gefühl, wenn draußen alles laut und stressig ist und man zu Hause einfach nur noch runterfahren will? Kerzen an, gemütliche Klamotten, gutes Licht, Lieblingsmenschen und plötzlich fühlt sich alles leicht an. Genau dieses Lebensgefühl hat in Skandinavien sogar einen eigenen Namen. Und dieser Begriff begegnet uns inzwischen wirklich überall. Welcher Begriff das ist und warum wir uns gerade heute so sehr nach diesem kuscheligen Gefühl sehnen, darüber sprechen wir in rund 20 Minuten.

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1: Im Studio Gisa Weber. Innenminister Dobrindt will massiv in den Zivilschutz investieren. Dabei soll ein 10 Milliarden Euro Sonderprogramm aufgelegt werden. Das Geld soll etwa in Ausrüstung, Personal und Technik des THW fließen. Das entsprechende Gesetz will die Bundesregierung übermorgen beschließen.

0: Deutschland wird seine Klimaziele bis 2030 wohl deutlich verfehlen. Auch für das kommende Jahrzehnt sieht es nicht gut aus. Das geht aus dem neuen Bericht des Expertenrats für Klimafragen hervor. Daran wird auch das kürzlich von Schwarz-Rot beschlossene Klimaschutzprogramm nichts ändern. Die Experten halten es für ungenügend. Wirtschaftsministerin Reiche macht Druck auf Finanzminister Klingbeil in Sachen Stromsteuersenkung. Sie sagte der Rheinischen Post, die müsse kommen, sobald im Haushalt Spielräume dafür da seien. Außerdem hat sie angedeutet, dass der Tankrabatt über die Sommerferien hinaus verlängert werden könnte. Zum ersten Mal seit Jahren sind in Deutschland wieder weniger Fleischersatzprodukte hergestellt worden. Im vergangenen Jahr wurden laut Statistischem Bundesamt knapp 125.000 Tonnen an beispielsweise Tofu-Wurst oder Veggie-Burgern produziert. Das sind 1,2% weniger als im Jahr davor.
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2: Hallo ihr Lieben, Sabrina Wegner hier. Rein in die neue Woche, euch einen schönen Montag. Hygge. Das ist mehr als nur ein Einrichtungsstil, ja. Hygge, das ist ein Lebensgefühl, das ist Gemütlichkeit, das ist Glück, das ist Liebe, das ist Skandinavien. Denn da wird's zelebriert. Hygge, wo kommt das Wort eigentlich her? Und was steckt dahinter? Wir gucken uns das gleich mal so ein bisschen genauer an und das machen wir nach 3 Songs.
1: 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Olivia Dean, Man I Need. 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
1: Atemberaubende Natur, Gemütlichkeit, helle, schöne Farben, stilvoll, entschleunigen mit viel Herz. Ja, ich liebe es. Es ist einfach schön, dieses skandinavische Lebensgefühl. Und es trägt auch einen Namen, einen speziellen. Hygge. Ein Begriff, der bei uns immer häufiger auftaucht. Alexandra Peters aus der Brelux Radio Redaktion, klär uns bitte mal auf, woher kommt dieser Begriff genau und wie hat er sich entwickelt?
2: Der Begriff hat eine ganz schön lange Geschichte, da staunt man echt. Er stammt aus dem alten Nordischen, vom Wort Hygge ab. Das meinte damals innerer Geist oder Stimmung. Sprachhistoriker sagen dazu, es ging nie nur um Gemütlichkeit, sondern um seelisches Wohlbefinden. Später wurde das Wort im Dänischen wichtig. Erste schriftliche Belege gibt es sogar schon um das 19. Jahrhundert. Und genau dort hat es dann seine heutige Bedeutung bekommen.
1: Ach, guck mal, das klingt älter, als ich dachte. Sag mal, was meint der Begriff denn heute?

0: ganz genau?
1: Der steht für Wärme, Nähe und ein ruhiges, gutes Gefühl. Experten sagen dazu, Hygge beschreibt Momente, in denen alles angenehm und sicher wirkt. Man denkt da oft an Kerzen, weiche Stoffe, warmes Licht und gutes Essen. Aber auch an Freundschaft, kleine Pausen und dieses Wir-sind-gerade-angekommen-Gefühl. Also weniger Deko, mehr Stimmung.
0: Und warum feiern wir dieses hügelige Gefühl so sehr? Also was macht das so beliebt?
1: Einfach die Tatsache, dass unser Alltag oft laut ist und voll und schnell. Psychologen sagen zu solchen Hügge-Momenten, dass sie Stress senken und uns Halt im Chaos geben. Viele von uns suchen heute Räume, in denen sie einfach runterfahren können. Und dieses Hügge-Gefühl zeigt eben, Glück steckt oft in den kleinen Dingen. Ein warmes Getränk, ein ruhiger Abend, Menschen, die man mag. Mehr braucht's nicht, um sich hügelig im Alltag zu fühlen.
0: Also zusammengefasst, der Begriff, der kommt aus dem Norden, meint seelische Wärme und beschreibt diese kleinen, diese ruhigen Glücksmomente, die wir alle ganz, ganz dringend brauchen in unserem Alltag. Ja, I love it. Und deswegen mag ich auch den Norden so sehr. Brillux Radio ist hier. Euch einen schönen Montag.

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1: Viele Wolken sind heute Nachmittag dabei und von Westen her kommt Regen rein. Zwischendurch sind auch mal kurze Gewitter drin. Die Temperaturen liegen aktuell meist zwischen 14 und 22 Grad. Morgen bleibt es wechselhaft mit Wolken und später wieder Schauern. Im Osten auch mal ein starkes Gewitter, maximal nochmal bis 22 Grad.
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2: Cozy Games wirken. Videospiele, die beruhigen statt aufzuregen, liegen im Trend und ihre Wirkung auf das Wohlbefinden ist offenbar real und nachhaltig. Sogenannte Cozy Games, ruhige Spiele ohne Zeitdruck, Gewalt oder Scheitern, wie etwa Farmspiele, sprechen Millionen Menschen an, die nach dem Alltag Entspannung suchen. Psychologische Studien zeigen, dass das ruhige Spielen Stress senkt, die Stimmung hebt und sogar das Gefühl von Selbstwirksamkeit stärkt. Gerade Menschen, die unter Angst oder Erschöpfung leiden, berichten, dass dieses Spiel ihnen helfen, zur Ruhe zu kommen, ähnlich wie Meditation oder ein Spaziergang. Spielen muss also nicht laut und aufregend sein, um etwas zu bewirken. Manchmal reicht es, in Ruhe virtuell Tomaten zu gießen.
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3: Seid ihr in diesem Jahr auf einem Festival? Es gibt ja so einige, die in den nächsten Monaten, in den nächsten Wochen so anstehen. Ich bin tatsächlich auch auf einem, und zwar auf einem Festival für elektronische Musik. Ja, dauert noch ein paar Wochen, aber ich freue mich da schon sehr drauf. Wir haben gleich ein paar Tipps für euch, damit auch euer Zuhause Festival-Vibes bekommt. Da kann man mit Farben arbeiten und mit Accessoires. Also lasst euch inspirieren. Nach zwei Songs sprechen wir drüber. Ich bin Sabrina Wegner, wünsche euch einen schönen Montag.

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2: Sie ist da, die Festivalzeit. Ich bin in diesem Jahr auch mal unterwegs auf einem Festival für elektronische Musik mit wirklich cooler Kulisse, nämlich direkt an einem See. Ja, freue ich mich schon sehr drauf mit ein paar Freunden. Festivals, die haben ja so einen ganz bestimmten Vibe, ne? Und den können wir uns nach Hause holen. Also zu uns nach Hause, in die eigenen vier Wände. Meine Brillux-Radio-Kollegin Lisa Kreienbaum, die hat drei Ideen für uns mal recherchiert, mit denen genau das klappt.
3: Ganz wichtig für den Festival-Vibe im eigenen Zuhause, die Farben. Nicht beige, nicht grau, nein. Wir brauchen intensive Farben, die uns an das

0: das lebensfrohe und euphorische Festival-Feeling erinnern. Zum Beispiel gelb für die Sonne, die hoffentlich oft genug in unser Gesicht fiel, als wir die Musik genossen haben. Oder eben blau, wenn es dann doch eher Regenschauer waren. Grüntöne geben uns das Gefühl, wieder an der frischen Luft zu sein. Und rot und orange stehen einfach für das Belebende, das Fröhliche. Ob als Akzent im Kissen, als Vase oder Decke über dem Sofa, Hauptsache Farbkleckse. Zweiter Punkt, Texturen. Festival steht ja für unperfekt, echt, ein bisschen wild. Übersetzt ins Interior heißt das Bast, Leinen, Rattan, Dinge, die ruhig ein bisschen benutzt aussehen dürfen, ein bisschen Patina haben. Auch ein alter Holztisch mit ein paar Gebrauchsspuren passt perfekt. Der Tisch hat eben schon richtig was erlebt, genauso wie wir auf dem Festival. Und das i-Tüpfelchen in unserem Festival zu Hause, die Accessoires. Für viele beim Festival-Outfit ein absolutes Muss und genauso wichtig für unser Zuhause. Ihr liebt zum Beispiel das Coachella? Dann setzt am besten auf Pieces in Boho Chic. Traumfänger, Lichterketten, Körbe, Teelichter. Oder, was immer geht, egal welches Festival, eine Disco-Kugel. Wenn die das Licht reflektiert, dann wirkt selbst unsere Küche plötzlich wie die größte Partybühne.
1: Festival, das ist eben kein Ort, ja, es ist ein Gefühl und das passt erstaunlich gut in unsere vier Wände. Inspiration, die gab's hier bei uns, bei Brillux Radio.

Ein Viertel der Menschen in Deutschland tragen eine Armbanduhr. Also ich gehöre da definitiv nicht zu. Ich habe zwar Uhren, finde sie auch schön, aber ich muss sagen, mich nerven die am Handgelenk. Schade eigentlich, denn es gibt so schöne Uhren. Wir gucken uns gleich mal die Trends in diesem Jahr an. Denn auch die Uhren werden farbiger. Die Details, die klären wir in der nächsten Stunde hier bei uns bei Brillux Radio.

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1: Im Studio Gisa Weber. Der Expertenrat für Klimafragen kritisiert die Bundesregierung. Stand jetzt verfehlt Deutschland seine Klimaziele für 2030 deutlich. Im Moment läuft es vor allem in den Bereichen Verkehr und Gebäude schlecht, so die Experten. Auch für das kommende Jahrzehnt sieht es nicht wirklich besser aus. Innenminister Dobrindt will massiv in den Zivilschutz investieren. Dabei soll ein 10 Milliarden Euro Sonderprogramm aufgelegt werden. Das Geld soll etwa in Ausrüstung, Personal und Technik des THW fließen. Das entsprechende Gesetz will die Bundesregierung übermorgen beschließen. Die Diätenerhöhung für die Bundestagsabgeordneten kommt wohl nicht. Nach SPD, Linken und Grünen ist jetzt auch die Union skeptisch. Fraktionschef Spahn sagte dem Portal The Pioneer, er verstehe, dass viele Bürgerinnen und Bürger sagen, wenn sie verzichten müssten, dann sollten das auch die Abgeordneten. Popstar Shakira bekommt

0: einen Haufen Geld von Spanien. Der Staat muss ihr 55 Millionen Euro erstatten. Die Kolumbianerin war nach Ansicht des obersten Gerichtshofs zu Unrecht wegen Steuerhinterziehung verurteilt worden. Die Summe setzt sich aus der Steuerrückzahlung, der ursprünglichen Strafe und Zinsen zusammen.
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2: Schönen Montag euch. Sabrina Wegner hier. Tragt ihr viel Schmuck? Also, finde ich schön, ja, hab auch ganz viel Schmuck, trag aber eher wenig. Also eigentlich nur Ohrringe, wenn ich jetzt mal so an mir heruntergucke. Nee, nicht immer meinen Ehering trage ich. Und auch keine Uhr, weil mich der Schmuck ganz einfach an der Hand stört und nervt. Ich meine, wenn man so am Computer schreibt, ja, dann klackert das alles auf dem Tisch, kennt ihr das? Das nervt mich. Armbänder, Ringe, Uhren. Das schlummert alles in meinen Schubladen. Wir gucken aber gleich mal, was man denn da Schönes am Handgelenk eigentlich tragen kann. Es geht um Uhren und die Trends in diesem Jahr, denn auch da wird's farbig. Hört ihr nach 3 Songs.
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Ich muss ja gestehen, ich trage so gut wie nie eine Armbanduhr. Nur bei besonderen Events, ja, irgendwelche Abendveranstaltungen, eine Party, weil es dann einfach gut aussieht. Ansonsten stört mich die Uhr am Arm. Die hängt am Pulli fest. Beim Arbeiten klackert die ständig so am Schreibtisch. Nee, deswegen trage ich sie wirklich ganz selten. Für viele ist eine Armbanduhr aber der tägliche Schmuck und auch ein Statussymbol. Und ich kann euch sagen, Luxusuhren, die werden kleiner und bunter. Experten sehen für 2026, also für dieses Jahr, einen klaren Trend. Weg von riesigen Modellen hin zu tragbaren Größen. Also viele Hersteller bieten jetzt auch sogenannte Geschwisteruhren an. Also ein großes und ein kleines Modell, damit jeder die passende Größe findet. Auch Vintage-Designs sind wieder gefragt. Und der Trend geht weg von runden Gehäusen hin zu rechteckigen Gehäusen. Auch Farben spielen eine immer größere Rolle. Also so ein klassisches Blau und Schwarz stagnieren, dafür boomen Grün, Champagner und Gold. Türkis, Mintgrün und Petrol, das sind auch Farben, die angesagt sind. Genauso zarte Töne wie Flieder, Aprikot und Rosa, sagen zumindest die Experten. Also wer diese Farben noch nicht hat an Uhren, jetzt gibt's einen Grund, mal wieder eine neue Uhr kaufen zu gehen.

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1: Wolkig und ziemlich wechselhaft ist es gerade am späten Nachmittag. Im Norden kommen noch Schauer und einzelne Gewitter runter. Richtung Osten bleibt es meist trocken mit ein paar sonnigen Phasen. Dazu aktuell maximal so um die 22 Grad. Morgen gibt es dann Sonne und Wolken, später ab und zu Schauer, vereinzelt auch mal ein Gewitter. Die Höchstwerte liegen bei bis zu 22 Grad.
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2: Revolution in der Hospizarbeit. Mit Transpiz startet in Berlin das bundesweit erste ambulante Hospiz-Modellprojekt speziell für junge Erwachsene. Ehrenamtliche Wegbegleiter holen die Betroffenen in ihrer Lebenswelt ab. Statt steriler Abschiedsatmosphäre geht es um Normalität, Kinobesuche, gemeinsame Konzerte oder einfach Spaziergänge. Denn klassische Hospizangebote sind meist weder auf junge Erwachsene noch auf ihren Alltag zugeschnitten. Das Team setzt auf ambulante Begleitung, die auch psychosoziale Unterstützung einschließt. Ein Ansatz, der Abschied nicht auf Krankheit reduziert, sondern Leben möglich macht.
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3: Konklave. Kennt ihr den Film? Ist ein Thriller von 2024, hat auch einen Oscar bekommen. Es geht darum, nach dem Tod des Papstes wird ein neuer gewählt. Und dabei deckt einer der Kardinäle ein unfassbares Geheimnis auf. Ja, es ist ein packender Film. Mir persönlich vermutlich viel zu spannend. Ich bin ja so ein Schnulzengucker, ne? Also mal gucken, ob ich mich an den Film in irgendeiner Form mal ranwage. Wir sprechen aber darüber im Couchkino. Ein neuer Podcast von Brillux Radio. Könnt ihr streamen überall, wo es Podcasts gibt. Und wir hören da gleich mal rein. Nach zwei Songs. Ich bin Sabrina Wegner. Euch einen schönen Montag.

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1: 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Wir hören mal kurz rein.
2: Und für mich persönlich, als ich das geguckt habe, war das eine Art Gossip Girl oder so Highschool-Teenie-Drama, weil da auch wirklich viele Gerüchte in Umlauf gebracht werden. Es gibt so in der Kantine, wo die dann essen, während dieses ganzen Konklaves gibt's so Grüppchen und dann sagt, willst du dich zu uns setzen oder zu den Uncoolen da hinten?
3: Und dann kriegt man auch direkt irgendwelche Vibes von früher, das stimmt schon. Auch wenn dann Pause ist, dann wird sich da auf dem Schulhof getroffen und die sind da am Rauchen, da gibt's Ecken, einer vapet sogar tatsächlich mit seiner E-Zigarette und so. Also es ist wirklich auch so ein kleines bisschen Amüsement dabei, dass man sich irgendwie denkt, ja klar, die Leute, die Kardinäle mit ihren Kutten stehen da alle wie so Teenager und begucken sich gegenseitig, das wird gewispert und da werden irgendwelche Pläne geschmiedet. Das ist schon gut gemacht.
1: Also stylische Kardinäle, geheime Absprachen und jede Menge Gossip gibt's in unserem Podcast Couchkino und dem Film Konklave. 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
1: Die Waldorfpädagogik ist wahrscheinlich jedem ein Begriff, oder? Ich hatte das im Abi, mündliches Fach, Pädagogik. Da musste ich die Waldorf- und die Montessori-Pädagogik erläutern. Ist schon lange her. Lange her, ja. Waldorf, da geht's viel um Natur, da geht's um die Seele, da geht's um anthroposophisches Denken. Ich finde es ja sehr, sehr spannend, diesen Ansatz. Hinter dieser Waldorf-Pädagogik, da steht ein Mann, nämlich Rudolf Steiner. Und er hat nicht nur diesen anderen pädagogischen Ansatz geprägt, er war auch Architekt. Ja, seine Gebäude, die gucken wir uns gleich mal an. Und das machen wir in der nächsten Stunde hier bei Brillux Radio.

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1: Im Studio Gisa Weber. 10 Milliarden Euro für den Zivilschutz. Die Mega-Investition plant Innenminister Dobrindt. Unter anderem sollen öffentliche Zufluchtsorte wie Bunker, Tunnel oder Tiefgaragen erfasst und in der Nina-Warn-App angezeigt werden. Die Bundesregierung will das entsprechende Gesetz am Mittwoch beschließen. Deutschland wird seine Klimaziele bis 2030 wohl deutlich verfehlen. Auch für das kommende Jahrzehnt sieht es nicht gut aus. Das geht aus dem neuen Bericht des Expertenrats für Klimafragen hervor. Daran wird auch das kürzlich von Schwarz-Rot beschlossene Klimaschutzprogramm nichts ändern. Die Experten halten es für ungenügend. Die Diätenerhöhung für die Bundestagsabgeordneten kommt wohl nicht. Nach SPD, Linken und Grünen ist jetzt auch die Union skeptisch. Fraktionschef Spahn sagte dem Portal The Pioneer, er verstehe, dass viele Bürgerinnen und Bürger sagen, wenn sie verzichten müssten, dann sollten das auch die Abgeordneten. Bei der Eishockey-WM muss Deutschland heute gegen Gastgeber und Vizeweltmeister Schweiz ran. Nach 2 Niederlagen steht Deutschland unter Druck. Übermorgen geht es gegen Titelverteidiger USA. Es droht das Vorrunden aus.
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2: Schönen Abend euch, Sabrina Wegner hier. Die Waldorfpädagogik, da geht's viel um Natur, um die Seele, um anthroposophisches Denken. Ich find's sehr, sehr spannend, diesen pädagogischen Ansatz. Das war auch Thema in

0: Am Abi, mündliches Fach Pedda, ist ein paar Jahre her. 23, um genau zu sein. Hui. Ja, hinter der Waldorfpädagogik, da steht ein Mann, nämlich Rudolf Steiner. Er war nicht nur pädagogisch aktiv, er war auch Architekt. Seine Gebäude haben was ganz Besonderes. Gucken wir uns an und das machen wir nach drei Songs.
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2: Drug Dealer, The News. 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
1: Viele kennen seinen Namen aus dem Kontext der Waldorfschulen. Rudolf Steiner, der Begründer der Waldorfschulen. Eigentlich war er aber Philosoph. Er war Pädagoge und Vordenker einer, ja, spirituellen Weltanschauung. Was viele aber nicht wissen, Steiner hat auch Architektur entworfen. Ziemlich außergewöhnliche sogar. Seine Gebäude sollten nicht wie klassische Häuser aussehen, mit klaren Kanten und rechten Winkeln. Steiner hat Architektur gemacht, die sich organisch anfühlt. Räume sollten fließen, Formen ineinander übergehen, fast so, als wäre das Gebäude gewachsen, statt von Menschenhand gebaut. Sein bekanntestes Beispiel steht in der Schweiz, das Goetheanum, ein Kultur- und Veranstaltungszentrum. Der Bau begann 1913 komplett aus Holz, mit zwei riesigen, ineinander verschränkten Kuppeln und tausenden handgeschnitzten Balken, also ein riesiges Kunstwerk aus Holz. Nachdem es tragischerweise abgebrannt war, hat Steiner einfach ein neues Goetheanum entworfen. Diesmal aus Beton. Und das sah noch ungewöhnlicher aus. Keine klassischen Fassaden, sondern eine Art riesige Betonskulptur, die direkt aus dem Hügel herauswächst. Für die 1920er Jahre war das revolutionär. Viele Architekturhistoriker sagen heute, dieses Gebäude war seiner Zeit mehrere Jahrzehnte voraus. Kein Wunder, denn hinter diesen Formen stand eine Idee. Für Steiner ging es nicht nur um die Funktion oder Statik. Ein Gebäude sollte auch die Wahrnehmung und das Denken der Menschen beeinflussen. Und da kommen wir dann auch zu seinem bekanntesten Projekt, den Waldorfschulen. Auch da geht es ja um Räume, Farben und Formen, die das Lernen und das Erleben unterstützen sollen. Und vielleicht war das für ihn ja auch gar kein Unterschied, sondern nur zwei Wege, denselben Gedanken sichtbar zu machen. Am Ende greifen beide Ideen irgendwie ineinander. Pädagogik und Architektur.
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1: Wolkig und immer mal wieder nass geht es heute Abend weiter. Dazu sind noch ein paar Schauer und anfangs auch Gewitter dabei, die aber langsam nachlassen. Im Osten bleibt es eher trocken und teils sonnig. In der Nacht wird es dann ruhiger, weniger Wolken, vereinzelt auch Nebel. Die Tiefstwerte liegen zwischen 10 und 2 Grad. Morgen erst Wolken und später kommt von Westen her wieder Regen dazu. Dazu maximal 22 Grad.
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2: Musik zum Sehen. Ein Konzert von Coldplay oder Taylor Swift. Und wir hören die Musik nicht nur über die Boxen, sondern sehen und erleben sie auch als fesselnde Live-Performance. Deaf Performing, also das Übersetzen von Musik in Gebärdensprache, hat sich inzwischen zu einer Kunstform entwickelt, die nicht nur Gehörlose begeistert. Mimik und Körperspannung machen die Seele eines Songs sichtbar. Ein Meilenstein, der zeigt, dass Kunst keine Barrieren kennt und Musik erst dann wirklich für alle da ist, wenn man sie nicht nur hören, sondern auch fühlen und sehen kann.
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3: 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Und ihr könnt auch dabei sein. Aber zum Feiern. Und zwar beim Festival Rock am Ring in der Eifel Anfang Juni. Also in knapp, mal gucken, 2,5 Wochen. In 2,5 Wochen schon, Wahnsinn. Ja, das Festival ist mit 90.000 Tickets restlos ausverkauft. Aber wir haben noch die allerletzten Tickets hier, die wir verlosen. Alle Infos dazu hört ihr nach zwei Songs. Ich bin Sabrina Wegner. Wünsche euch einen schönen Montag.

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1: Da haben wir schon wieder Mitte Mai. Verrückt, oder? Ich freue mich schon sehr. Es ist nämlich nicht mehr lange hin, knapp 2,5 Wochen noch. Und dann rocken wir von Brillux Radio mit euch zusammen den Nürburgring. Dann steht das Festival Rock am Ring nämlich an, mit dabei 90.000 Menschen und Dutzende tolle Bands. Und ihr könnt auch dabei sein. Ja, richtig gehört. Auch wenn ihr kein Ticket habt, die Nummer ist ja ausverkauft, ne? Aber wir haben noch Tickets für euch hier in der Schublade liegen. Ich nenne sie

0: Ja. Also, sagt uns sehr gerne, warum ausgerechnet ihr zu Rock am Ring wollt. Erzählt uns eure Geschichte gerne per WhatsApp. Wir können uns auch eine Sprachnachricht schicken. Die Nummer ins Brillux Radio Studio ist die 0251 71 88 6000. Und vielleicht könnt ihr euch dann ja auch so freuen, wenn die Tickets an euch gehen.
1: Wie heißt deine Freundin in der Eifel?
2: Britta.
1: Britta. Dann... Ja. Bereite bitte ein Gästebett vor. Die Doris wird bei dir übernachten, denn du hast gerade Tickets für Rock am Ring gewonnen, Doris.
2: Wie geil ist das denn? Danke, danke, danke. Boah, super. Also mir fehlen jetzt die Worte. Supi, gut.
0: Ja, ein paar Hörer haben wir die letzten Wochen schon glücklich gemacht. Und vielleicht gehören die letzten beiden Tickets ja euch. Ich drücke die Daumen. Hier nochmal die Brillux-Radio-Nummer zum Bewerben 0251 7188 6000. Alle Infos stehen auch nochmal zum Nachlesen bei uns auf der Homepage. Klickt also gerne rein, brillux.radio.
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1: Meine Oma, die hat es zu Lebzeiten geliebt, an der Straßenseite am Fenster zu hängen und draußen die Menschen zu beobachten. Stunde um Stunde. Sie wusste alles, was da auf der Straße abging. Also ihr ist garantiert nichts entgangen, ja? Aber dieses Bild, jemand steht am Fenster oder jemand sitzt am Fenster und liest, das nutzen Künstler auch ganz gerne. Warum? Was steckt dahinter? Was wollen Sie mit diesen Bildern ausdrücken? Genau das klären wir in der nächsten Stunde hier bei uns bei Brillux Radio.

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1: Im Studio Gisa Weber. Im Umweltministerium klingt man beim Thema Klimaschutz deutlich entspannter als beim zuständigen Expertenrat. In Berlin spricht man nur von einer überschaubaren Lücke. Das Ministerium setzt dabei auf neue Energiegesetze, die noch geplant sind. Laut Experten wird Deutschland seine Klimaziele bis 2030 deutlich verfehlen. Innenminister Dobrindt will massiv in den Zivilschutz investieren. Dabei soll ein 10 Milliarden Euro Sonderprogramm aufgelegt werden. Das Geld soll etwa in Ausrüstung, Personal und Technik des THW fließen. Das entsprechende Gesetz will die Bundesregierung übermorgen beschließen. Die Diskussion um ein Social-Media-Verbot für Kinder in Deutschland hält an. Laut einer aktuellen Umfrage sind 2/3 dafür. Viele zweifeln aber, dass das umgesetzt werden kann. Auch Forscher sind skeptisch. Sie wollen etwa strengere Regeln für Plattformen. In Australien gilt schon ein Social-Media-Verbot für unter 16-Jährige. Bei der Eishockey-WM steht Deutschland nach der 0:2-Pleite gegen Lettland unter Druck. Um noch eine Chance aufs Viertelfinale zu haben, muss die DEB-Auswahl entweder heute gegen Gastgeber und Vizeweltmeister Schweiz gewinnen oder übermorgen gegen Titelverteidiger USA. Ansonsten droht das Frühjahr aus.
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2: Sabrina Wegner hier. Euch einen schönen Montagabend. Als meine Oma noch gelebt hatte, hat sie es geliebt, in ihrer Wohnung an der Straßenseite am Fenster zu hängen und draußen die Menschen zu beobachten. Sie wusste alles. Also alles, was auf dieser Straße abging. Besser als jede Kamera, kann ich euch sagen. Und sie hat es mir dann auch immer alles brav erzählt. Großartig. Ja, wie so eine Bildzeitung, ne? Dieses Bild, ja, jemand steht am Fenster oder jemand sitzt am Fenster und liest, das nutzen Künstler auch ganz gerne. Warum? Was steckt dahinter? Was soll dieses Bild aussagen? Antworten gibt's, und zwar nach 3 Songs.
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Ich habe es gerade schon erzählt, meine Oma hat zu Lebzeiten genau in dieses Klischee gepasst, ja? Alte Leute stehen am Fenster und beobachten. Ach, sie hat es geliebt, ja? Nichts ist ihr entgangen und sie hat alles ausgeplaudert. Also, wer mit wem? Und eben, wer nicht mehr mit wem? Und was überall, also was passiert ist und wo irgendwie ein Feuerwehreinsatz war und überhaupt, also es war großartig. Aber auch dieses Bild, jemand steht am Fenster oder jemand sitzt am Fenster und liest, das nutzen auch Künstler gerne. Alexandra Peters aus der Brillux-Radio-Redaktion. Warum haben

0: Künstler wie der holländische Maler Vermeer oder die amerikanische Malerin Mary Cassatt sich so intensiv mit solchen Zuhause-Szenen beschäftigt?
1: Weil das Zuhause für viele Künstler ein perfekter Beobachtungsraum war. Johannes Vermeer hat im 17. Jahrhundert Frauen gezeigt, die Briefe lesen oder am Fenster stehen, oft in stillen, aufgeräumten Räumen mit Licht von der Seite. Da passiert auf den ersten Blick nicht viel, aber genau das ist der Punkt. Diese Bilder zeigen Konzentration, Ruhe und ein Innehalten im Alltag. Auch bei Jan Steen, ebenfalls ein holländischer Maler, sehen wir Wohnräume, allerdings viel lebendiger und chaotischer. Da wird gegessen, gestritten, gelacht. Zu Hause ist hier kein Ideal, sondern echtes Leben.
0: Also nicht nur schön, sondern ziemlich ehrlich, ja?
1: Genau, und das zieht sich bis ins 19. Jahrhundert weiter. Mary Cassatt hat vor allem Frauen und Kinder in privaten Momenten gemalt. Beim Waschen, Lesen oder Zusammensein. Ihre Bilder wirken intim, aber nie voyeuristisch. Gustave Caillebotte, ein impressionistischer Maler aus Frankreich dagegen, zeigt Pariser Wohnungen oft aus ungewöhnlichen Blickwinkeln, mit viel Raum, viel Boden, viel Stille. Diese Innenräume erzählen davon, wie Menschen sich in ihren eigenen vier Wänden verorten. Zu Hause ist hier kein Hintergrund, sondern die Hauptfigur.
0: Warum berührt uns das heute noch so stark?
1: Weil wir uns darin wiederfinden. Diese Bilder zeigen keine Sensationen, sondern Zustände, die wir kennen. Ruhe, Nähe, manchmal auch Enge oder Nachdenklichkeit. Gerade in einer Zeit, in der unser Alltag oft draußen und digital ist, bekommen solche Szenen eine neue Bedeutung. Sie erinnern uns daran, dass Zuhause mehr ist als ein Ort. Es ist ein Gefühl von Sicherheit, Rückzug und Selbstsein. Und vielleicht schauen wir gerade deshalb wieder so gerne auf diese Kunst, weil sie genau das zeigt, wonach viele suchen.
0: Also Innenraumszenen sind keine Nebensachen der Kunstgeschichte. Sie erzählen davon, wie wir leben wollen. Still, nah und irgendwie bei uns selbst. Ganz spannend, wie ich finde. Brillux Radio ist hier. Schönen Abend euch.

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1: Wolkig und immer mal wieder nass geht es heute Abend weiter. Dazu sind noch ein paar Schauer und anfangs auch Gewitter dabei, die aber langsam nachlassen. Im Osten bleibt es eher trocken und teils sonnig. In der Nacht wird es dann ruhiger, weniger Wolken, vereinzelt auch Nebel. Die Tiefstwerte liegen zwischen 10 und 2 Grad. Morgen erst Wolken und später kommt von Westen her wieder Regen dazu. Dazu maximal 22 Grad.
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2: Blinder Minister. Ungarns künftige Regierung sorgt für eine historische Premiere. Mit Vilmos Kartai-Nemeth übernimmt erstmals ein blinder Politiker die Leitung eines Ministeriums. Der Anwalt und Aikido-Kämpfer mit dem schwarzen Gürtel wird neuer Sozial- und Familienminister. Ein Posten, der wie für ihn gemacht scheint. Da sein Ressort direkt für Barrierefreiheit und Chancengleichheit zuständig ist, bringt er etwas mit, das man nicht studieren kann. Echte Lebenserfahrung. Kartai Nemeth hat sein Augenlicht mit 16 Jahren verloren.
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3: Eine neonpinke Strickjacke, eine neongelbe Bluse, eine neongrüne Hose. Alles in meinem Kleiderschrank zu finden. Und jetzt, wo der Sommer vor der Tür steht, da trage ich die Sachen auch wieder. Das passt so schön zum Sonnenschein, ne? Neon ist im Moment absolut angesagt, auch im Interior. Wo, wie und was da gut aussehen kann, das klären wir mit unserer Innenarchitektin. Lasst euch also gerne inspirieren nach zwei Songs. Ich bin Sabrina Wegner, euch einen schönen Abend.

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1: Mein Kleiderschrank ist bunt, definitiv, denn ich trage gerne mal knallige Farben, also so eine neon-pinke Strickjacke oder eine neon-gelbe Bluse. Ich habe auch eine neon-grüne Hose in meinem Kleiderschrank. Findet man da alles. Also perfekt für Frühling und Sommer. Aber nicht nur im Kleiderschrank ist Neon angesagt, auch im Interior, sagt Brillux Innenarchitektin Svenja Möller. Svenja, Neonfarben sind voll im Trend, sagst du, ja?
2: Ja, das sieht man momentan ja auch wirklich überall. Man bekommt mittlerweile eigentlich alles in allen Farbtönen, die man überhaupt nur so denken kann. Und was man aktuell auch ganz viel sieht, sind die Neonleuchten, Neonschilder.
1: Neonschilder, okay. Warum ist das so beliebt?
2: Ich kann natürlich ganz einfach durch solche Neonschriften oder Neonschilder auch ja irgendwie ein Gefühl mit in den Raum integrieren. Also ich finde, die Farben und die Lichter, die dann entstehen, die machen richtig gute Laune. Da kann man richtig Good Vibes in die Räume integrieren.
1: Du hast mir erzählt, du hast selbst ein Neonschild bei dir zu Hause. Jetzt bin ich so ein bisschen neugierig. Was genau und wo bitte?
2: Das ist eigentlich eine Leuchte, eine Wandleuchte, die ich habe. Es ist ein Kussmund, der rot beleuchtet ist. Und wenn ich die Leuchte anknipse, dann ist wirklich die gesamte Küche in das rote Licht getaucht und macht auch einfach richtig gute Laune.
1: Okay, abgefahren. Aber wie steht ihr denn zu Neonschildern im eigenen Zuhause? Wir haben euch mal gefragt.
3: Die Röhrenschilder finde ich ziemlich gut. Also das finde ich ganz witzig. Natürlich müssen die Ambiente ein bisschen passen. Also irgendeinen Partyraum oder so, irgendein Wohnzimmer. Aber irgendwelche Leuchtschilder von irgendwelchen Marken oder der Flamingo, die Palme, finde ich schon witzig.
4: Ich finde das ein Hingucker. Und wenn man sonst relativ viel schlicht gehalten hat, dann finde ich, ich finde das schön. Ich mag die Farben. Pink, Orange und Gelb.
5: Wäre gar nicht mein Ding, weil die Farben zu grell wären. Ich bin Fan der indirekten Beleuchtung und dass das von der Wand her, von den Farben, die man dort hat, reflektiert. Aber nee, das finde ich mein Ding.
6: Also im Haus gar nicht, in unserer Beachbar gerne.
1: Gute Laune in Lichtform. Für viele eine coole Option fürs Zuhause. Ich habe es immerhin im Kleiderschrank. Vielen Dank an Svenja Möller für die Einblicke in die Neonwelt. Hier bei Brillux Radio.

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1: Habt ihr auch ständig neue Projekte zu Hause? Also mein neues Projekt ist der Vorgarten. Da habe ich jetzt alle Blumen rausgeholt. Sieht richtig trostlos aus. Aber wird ja wieder schön gemacht. Ja? Ich will nämlich einen Teil des Vorgartens pflastern. Da soll nämlich eine schöne Holzbank stehen. Daneben ein Olivenbaum. Der wartet auch schon im Garten hinten. Und dann will ich in das Beet, was wir dann da noch haben, weiße Hortensien pflanzen. Zusammen mit Lavendel, Margeriten, Steppensalbei. Also farblich alles so weiß-lila kombiniert. Ich hoffe, es sieht am Ende dann auch schön aus. Ich bin gespannt. Wenn ihr auch Umbauprojekte am Haus oder in eurer Wohnung habt, dann klickt mal rein auf brillux.radio und lasst euch sehr, sehr gerne inspirieren. Euch noch einen schönen Abend.

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1: Im Studio Gisa Weber. 10 Milliarden Euro für den Zivilschutz. Die Mega-Investition plant Innenminister Dobrindt. Unter anderem sollen öffentliche Zufluchtsorte wie Bunker, Tunnel oder Tiefgaragen erfasst und in der Nina-Warn-App angezeigt werden. Die Bundesregierung will das entsprechende Gesetz am Mittwoch beschließen. Das Umweltministerium ist weiter der Meinung, dass die deutschen Klimaziele bis 2030 erreicht werden können. Anders als der Klima-Expertenrat. Der hatte vorausgesagt, dass Deutschland seine Ziele wohl verfehlt. Das Ministerium verwies auf noch geplante Energiegesetze und sprach beim Klimaschutz von einer überschaubaren Lücke. Die Diskussion um ein Social-Media-Verbot für Kinder in Deutschland hält an. Laut einer aktuellen Umfrage sind 2/3 dafür. Viele zweifeln aber, dass das umgesetzt werden kann. Auch Forscher sind skeptisch. Sie wollen etwa strengere Regeln für Plattformen. In Australien gilt schon ein Social-Media-Verbot für unter 16-Jährige. Popstar Shakira bekommt einen Haufen Geld von Spanien. Der Staat muss ihr 55 Millionen Euro erstatten. Die Kolumbianerin war nach Ansicht des obersten Gerichtshofs zu Unrecht wegen Steuerhinterziehung verurteilt worden. Die Summe setzt sich aus der Steuerrückzahlung, der ursprünglichen Strafe und Zinsen zusammen.
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1: Sie war fast erfolgreich, meine kleine Aufräumaktion in meinem Kleiderschrank. Und da habe ich wirklich alles diesmal ganz genau durchgeschaut. Und da sind mir Stücke in die Hände gefallen, die sehen noch richtig gut aus. Die habe ich aber netto viel zu selten angehabt. Und dann wurde es philosophisch. Muss Mode denn eigentlich immer schneller und immer mehr werden? Muss der Kleiderschrank immer voller sein? Genau an diesem Punkt setzt jetzt ein Trend an, der gerade immer mehr Aufmerksamkeit bekommt. Slow Fashion. Kollegin Lisa Kreinbaum hat sich diesen besonderen Trend vorgeknöpft. Lisa, lass uns über das Modell Slow Fashion reden. Klingt für mich direkt sehr sympathisch.
2: Ja, ist es auch. Bei Slow Fashion, da geht es um nachhaltige Produktion, langlebige Materialien, faire Arbeitsbedingungen und, auch ganz wichtig, bewusster Konsum.
1: Klingt alles gut. Auch wir können was beitragen, indem wir weniger und überlegter kaufen, heißt es dann, ja?
2: Absolut. Wir haben oft viel zu viel im Schrank, was wir kaum tragen. Darüber habe ich mit Caro gesprochen. Sie ist nachhaltige Stylistin und schreibt auf ihrem Blog Caro verliebt über Slow Fashion. Und sie hat ihr Konsumverhalten hinterfragt, als sie Mutter geworden ist.
3: Weil ich mich natürlich dann auch mit Kinderkleidung auseinandergesetzt habe und irgendwann auch merkte, weil Kinder wachsen ja schnell aus ihrer Kleidung raus, dass es eigentlich auch Quatsch ist, da so einen Überkonsum zu tätigen. Ich zum Glück war nicht komplett in dieser Spirale drin, aber ich habe auch viele Sachen nicht getragen oder natürlich auch Impulskäufe gehabt, auch im Fast-Fashion-Bereich.
2: Davon wollte sie weg. Ihr erster Schritt, einmal alles raus aus dem Schrank und ausmisten. So arbeitet sie heute auch mit ihren Kundinnen und das zeigt Wirkung.
3: Ich glaube, wenn man alles aussortiert, auch mal diese Masse zu sehen, also blödsten Fall, wenn man eine Masse hat, ne? Manche haben keine Massen. Aber einfach sich dessen bewusst zu werden, Mensch, das ist ziemlich viel Kram, den ich hier habe. Und 40% unserer Kleidung aus Statistiken gesehen, ziehen wir gar nicht an.
2: 40%, das ist krass. Und allein das ist ja schon Grund genug, den eigenen Kleiderschrank mal genauer anzuschauen.
1: Das hätte ich jetzt auch nicht gedacht. 40% ist schon mal eine Nummer. Thema Arbeitsbedingungen, ich glaube, das ist vielen auch gar nicht so bewusst, ja?
2: Ja, da war auch Caro schockiert, als sie tiefer ins Thema eingestiegen ist.
3: Als ich dann recherchiert habe, dass viel Kinderarbeit zum Beispiel hinter unserer Kleidung steckt, also nicht nur hinter Kinderkleidung, sondern auch Erwachsenenkleidung, und dass es eigentlich ein absoluter Überkonsum ist.
2: Diese Erkenntnisse haben sie so überzeugt, dass sie heute Vorträge hält und Menschen beim Ausmisten unterstützt. Ihr Leitsatz dabei, buy less, choose well, make it last. Ein Zitat von Designerin Vivienne Westwood.
3: Also, dass man einfach weniger kaufen sollte an Mode, aber das, was man kauft, wirklich gezielt und bewusst kauft. Und ja, make it last im Sinne von, dass man es pflegt, dass man es sieht, dass man lange davon was hat und lange nutzt.
2: Und das ist doch auch ein schöner Gedanke, weniger besitzen, mehr wertschätzen.
1: Auf jeden Fall. Slow Fashion bringt Mode wieder ein bisschen zurück auf Pause. Weniger kaufen, dafür Stücke auswählen, die wirklich passen und länger bei uns bleiben. Und genau dadurch, da bekommt die Kleidung an sich ja auch wieder viel mehr Wert. Was hinter Slow Fashion steckt, das habt ihr gerade hier gehört bei Brillux Radio.
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1: Im Studio Gisa Weber. Im Umweltministerium klingt man beim Thema Klimaschutz deutlich entspannter als beim zuständigen Expertenrat. In Berlin spricht man nur von einer überschaubaren Lücke. Das Ministerium setzt dabei auf neue Energiegesetze, die noch geplant sind. Laut Experten wird Deutschland seine Klimaziele bis 2030 deutlich verfehlen. 10 Milliarden Euro für den Zivilschutz. Die Mega-Investition plant Innenminister Dobrindt. Unter anderem sollen öffentliche Zufluchtsorte wie Bunker, Tunnel oder Tiefgaragen erfasst und in der Nina-Warn-App angezeigt werden. Die Bundesregierung will das entsprechende Gesetz am Mittwoch beschließen. Rheinland-Pfalz hat einen neuen Ministerpräsidenten. Der CDU-Politiker Gordon Schnieder ist im ersten Wahlgang gewählt worden. Der 50-Jährige bekam 63 Stimmen und damit 8 weniger, als seine schwarz-rote Koalition eigentlich hat. Zum ersten Mal seit Jahren sind in Deutschland wieder weniger Fleischersatzprodukte hergestellt worden. Im vergangenen Jahr wurden laut Statistischem Bundesamt knapp 125.000 Tonnen an beispielsweise Tofu-Wurst oder Veggie-Burgern produziert. Das sind 1,2% weniger als im Jahr davor.
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1: So, den Zwischenkaffee habe ich mir inzwischen auch geholt. Dann kann so ein Nachmittag ja in aller Gemütlichkeit weitergehen. So langsam ist dann auch der Kopf in die Gänge gekommen. In Berlin, da gibt es ein Haus, das ganz ohne starken Kaffee für uns alle mitdenkt. Das ist der Cube, steht direkt am Hauptbahnhof und hat so ein bisschen was von Science Fiction, dieser viereckige Glaskasten. Filmreif ist es auf jeden Fall wirklich, denn das Gebäude kann denken. Wie das funktioniert, weiß Kollege Justin Timpe. Justin, du warst da vor Ort, ja?
2: Genau, und ich habe nicht schlecht gestaunt, weil vor mir gehen Leute durch die Tür. Ich dachte mir in dem Moment, ja okay, gehst einfach mal hinterher, schaust dich um. Ja, und steh plötzlich dann aber vor einer geschlossenen Tür. Die gingen bei mir einfach nicht auf. Und da hat das Gebäude alles richtig gemacht, denn es kennt mich auch nicht. Also blieb eben die Tür ja sehr gewissenhaft zu. Zugegeben, war mir dann etwas peinlich, vor dieser verschlossenen Tür zu stehen. Da wusste ich nämlich noch nicht, dass es ein digitales Gehirn hat, dieses Gebäude. Es erkennt und autorisiert Personen anhand ihrer Handys in der Hosentasche und weiß eben dann, wem es die Tür öffnet und wem nicht.
1: Heißt also, unser Handy connectet sich einfach so mit einem Haus?
2: Genau. Also so wie mit unserem Auto oder, keine Ahnung, dem WLAN vom Freund. Der Cube weiß sogar auch, wo dann die Mitarbeitenden ihren Schreibtisch haben und stellt dort automatisch Licht, Temperatur und sogar eben das Klima ein. Und es geht sogar noch weiter, das System, das erkennt sogar, wie viele Menschen in welchem Raum sind. Zum Beispiel steht ein Meetingraum leer, fährt die Klimaanlage runter. Ist die Lobby voll, dann wird zum Beispiel die Luftzufuhr angepasst und wenn du das Büro verlässt, dann schaltet das Gebäude hinter dir alles aus.
1: Wie irre, ja, wie besonders aber auch. Warum braucht es so ein Gebäude überhaupt?
2: Weil es zeigt, wie Arbeiten in Zukunft aussehen kann. Das Gebäude, das ist vernetzt, es lernt, wie es genutzt wird, spart dadurch Energie und macht uns den Alltag leichter. Also effizienter geht es eigentlich kaum.
1: Jetzt haben wir von drinnen gesprochen die ganze Zeit. Selbst von außen ist der Cube ein echter Hingucker, ja?
2: Voll. Also ich liebe dieses Gebäude. Die Fassade, können wir uns vorstellen, ist komplett aus Glas, aber jetzt nicht einfach nur glatt. Nee, sie wirkt so ein bisschen gefaltet. Ich würde sagen, wie so ein zerknittertes Stück Alufolie. Und dadurch spiegelt das Gebäude den Himmel, die Züge, die Spree in Berlin. Je nachdem, wie ihm gerade das Licht fällt, wirkt es dann immer wieder anders. Mal silbern, mal bläulich, mal fast unsichtbar. Also für mich echt wirklich einer der Hingucker in Berlin und dann auch noch eins mit einem eigenen Gehirn.
1: Clever gebaut mit Köpfchenstil und ordentlich Technik unterm Dach. Das Gebäude, der Cube, spart Energie, sieht gut aus, sagt Justin Timpe und macht den Alltag entspannter. Wenn die Zukunft dann bitte so clever aussieht, dann könnten wir mehr davon gebrauchen.
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1: Im Studio Anna Löwer. Innenminister Dobrindt will massiv in den Zivilschutz investieren. Dabei soll ein 10 Milliarden Euro Sonderprogramm aufgelegt werden. Das Geld soll etwa in Ausrüstung, Personal und Technik des THW fließen. Das entsprechende Gesetz will die Bundesregierung am Mittwoch beschließen. Das Umweltministerium ist weiter der Meinung, dass die deutschen Klimaziele bis 2030 erreicht werden können, anders als der Klimaexpertenrat. Der hatte vorausgesagt, dass Deutschland seine Ziele wohl verfehlt. Das Ministerium verwies auf noch geplante Energiegesetze und sprach beim Klimaschutz von einer überschaubaren Lücke. Die Diskussion um ein Social-Media-Verbot für Kinder in Deutschland hält an. Laut einer aktuellen Umfrage sind 2/3 dafür. Viele zweifeln aber, dass das umgesetzt werden kann. Auch Forscher sind skeptisch. Sie wollen etwa strengere Regeln für Plattformen. In Australien gilt schon ein Social-Media-Verbot für unter 16-Jährige.
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1: Hallo zusammen. Wisst ihr was? So ein Kinderrad hat's ganz schön schwer. Ständig Stürze, dann wird es unsanft in die Ecke gepfeffert. Die müssen die ganze Ecke aushalten und werden trotzdem immer wieder weitergegeben. Gute Kinderfahrräder sind offenbar sehr robust. Mein Kollege Daniel Peters wollte wissen, wie das eigentlich sein kann. Daniel, was ist das Geheimnis?
2: Insbesondere ein guter Lack. Bei Kinderfahrrädern ganz konkret Pulverlacke. Die sind fein wie Mehl. Dieses Pulver kommt auf den Fahrradrahmen und wird anschließend in einem riesigen Ofen zum Schmelzen gebracht. So entsteht ein schützender Mantel, ziemlich robust, hat mir Yannick Alt erklärt. Er entwickelt bei Brillux Lacke für die Industrie. Das Entscheidende?
3: Eine relativ harte Oberfläche, natürlich nicht so hart wie ein Metall. Wäre sie genauso hart wie ein Metall, hätten wir auch ein Problem, weil dann wäre sie wahrscheinlich sehr spröde und würde kaputt gehen. Und so ist es ein ganz guter Mix zwischen Härte auf der einen Seite, um einem Kratzer, einem sonst was zu widerstehen, und genug Flexibilität, dass wenn es verbogen wird oder ein bisschen deformiert wird, dass es dann halt auch nicht direkt kaputt geht und reißt.
2: Ein so beschichtetes Rad steckt einiges weg, ohne gleich mitgenommen auszusehen.
1: Wie viele Kinder kann ein gutes Fahrrad denn überleben, sag ich mal?
2: Oh. Einige. Wir haben bei Pucki nachgefragt, einem Marktführer für Kinderfahrräder. Marlene Switchnick.
4: Wir kriegen natürlich mit, was auch Gebrauchtmärkten, online oder auch klassisch auf dem Flohmarkt so ist oder was man für alte Schätze dort noch findet. Das ist immer ganz spannend. Aber man kann so davon ausgehen, dass es mindestens 4 Generationen hält. Und dann ist manchmal tatsächlich eher die Frage, es ist gar nicht so das Material, was dann nicht mehr kann, sondern dann kommt irgendwann das Thema Design.
2: Sprich, wenn der Farbton einfach nicht mehr cool aussieht, wird es halt doch irgendwann aussortiert.
1: Also Robustheit, Design, sind das auch für die Eltern die wichtigsten Punkte?
2: Die gehören auf jeden Fall dazu. Aber auf Platz 1 landet etwas anderes, habe ich bei einer Straßenumfrage rausgefunden.
5: Dass es leicht ist, dass die Kinder einfacher damit fahren können.
6: Auf jeden Fall, dass es leicht ist, dass auch falls die mal fallen, nicht allzu schweres Gewicht auf jeden Fall auf den Kindern lastet.
7: Dass das erstmal leicht ist.
8: Dass sie relativ leicht sind, nicht mehr so super schwer.
2: War ziemlich eindeutig. Beim Gewicht zählt das Material. Rahmen, Gabel, Lenker. Bei Kinderfahrrädern sollte möglichst alles aus Aluminium sein, nicht aus Stahl zum Beispiel. Ein leichtes Fahrrad macht es den Kindern einfacher und hilft den Eltern, wenn sie mal links das Kind und rechts das Rad tragen müssen.
1: Ja, das habe ich schon öfter gesehen. Mehr zum Thema Kinderfahrräder findet ihr auch bei uns im Netz. Klickt brillux.radio. Marlene Switchnick, die war nämlich für einen Podcast zu Gast. Schaut gerne mal rein.
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1: Im Studio Anna Löwer. Im Umweltministerium klingt man beim Thema Klimaschutz deutlich entspannter als beim zuständigen Expertenrat. In Berlin spricht man nur von einer überschaubaren Lücke. Das Ministerium setzt dabei auf neue Energiegesetze, die noch geplant sind. Laut Experten wird Deutschland seine Klimaziele bis 2030 deutlich verfehlen. 10 Milliarden Euro für den Zivilschutz, die Mega-Investition plant Innenminister Dobrindt. Unter anderem sollen öffentliche Zufluchtsorte wie Bunkertunnel oder Tiefgaragen erfasst und in der NINA-Warn-App angezeigt werden. Die Bundesregierung will das entsprechende Gesetz am Mittwoch beschließen. In der Görlitzer Innenstadt ist am Abend ein Mehrfamilienhaus nach einer Gasexplosion eingestürzt. Polizei, Feuerwehr und THW sind im Großeinsatz. In dem betroffenen Mehrfamilienhaus sind Ferien- und Mietwohnungen gemeldet. Ob es Vermisste oder Tote gibt, ist noch unklar.
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1: Sicherlich, klar, ich kann auch um Pfützen rumlaufen, mache ich ja dann auch meistens. Aber manchmal, da kriegt's mich richtig und da kann ich nicht anders. Für den Spaß, in der Pfütze zu hüpfen, muss man doch kein kleines Kind mehr sein. Pfützenspringen ist was ganz Großartiges, kommt noch vor Laubhaufen hüpfen. Und ja, das ist in beiden Fällen eine ziemliche Sauerei. Die Klamotten sind dreckig, die Schuhe sind nass. Es sei denn, ihr zieht die Schuhe vorher aus. Und es tut auch so gut. Besonders den Kindern, sagt Jakob Maske vom Berufsverband der Kinder- und Jugendärzte. Wir haben mit ihm übers Pfützenhüpfen gesprochen und darüber, warum das denn so wertvoll ist.
2: Naja, gerade Bewegung, Sport ist etwas, was tatsächlich das Immunsystem stärkt. Und insofern ist natürlich auch im Regen von Pfütze zu hüpfen etwas, was das Immunsystem insgesamt eher stärkt als schwächt.
1: Also gut fürs Immunsystem. Ich habe aber tatsächlich auch immer noch meine Eltern im Kopf. Wenn es draußen mal so richtig geschüttet hat, dann hieß es immer: Pass auf, dass du nicht zu nass wirst, wenn du raus willst, sonst erkältest du dich. Also holen sich Kinder beim Pfützenhüpfen nicht eher den nächsten Infekt?
2: Absolut nein. Erkältungen kommen nicht von Kälte. Dafür sind Viren verantwortlich. Und wenn man die Kinder jetzt gut vor der Nässe schützt, durch Regenhosen, durch Gummistiefel etc., dann hat es überhaupt gar keinen Krankheitswert, von Pfütze zu springen. Natürlich ist es nicht förderlich, wenn die Kinder mit nassen Schuhen und Strümpfen und Füßen dann den ganzen Tag herumlaufen müssen, am besten noch in der Kälte. Das ist sicherlich sehr, sehr unangenehm. Aber letztendlich werden Krankheiten durch Viren und nicht durch schlechtes Wetter verbreitet.
1: So, hätten wir damit auch endlich mal aufgeräumt. Wie sieht es bei der Motorik aus? Ist Pfützenspringen auch dafür wertvoll?
2: Ja, im Sinne von sich draußen bewegen und eben Spaß haben und die Muskulatur wird trainiert, das Gleichgewicht wird trainiert, manche hüpfen auf einem Bein, manche hüpfen auf beiden Beinen. Also diese Erfahrung, wenn es spritzt, wenn es nass wird, wenn Eltern sich vielleicht auch mal aufregen, auch das kann ja Kindern Spaß machen und dadurch lernt man dann spielerisch seine Motorik gut und schön einzusetzen.
1: Auch so ein staubiger Satz von früher: Lass das gehört sich nicht. Warum ist es denn aus Ihrer Sicht so wichtig, die Kinder einfach mal machen zu lassen?
2: Na, das ist immer genau das, was Erziehung eben ausmacht, den Kindern auch Freiheiten zu lassen, ihnen Dinge zu gewähren, die eben auch Spaß machen, auch wenn man sie selber vielleicht in dem Moment nicht so gut findet. Aber dass Kinder ihre Grenzen austesten dürfen, auch mal über Grenzen hinausgehen können in einem begrenzten Maße, das ist natürlich etwas, was die psychische Hygiene sozusagen schult und insofern durchaus total wertvoll für die Kinder.
1: Ja, und es ist am Ende auch dieses ungeplante wilde Rumgespringe, das einfach gut tut, egal ob Kind oder Erwachsener. Bisschen mehr Matsch, ein bisschen weniger Perfektion und plötzlich fühlt sich selbst so ein Regentag ganz anders an. Natürlich besonders für unsere Kinder, aber ab und zu, mal ganz ehrlich, sollten wir das Kind in uns ja auch mal wieder rauslassen.
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1: Im Studio Anna Löwer. Innenminister Dobrindt will

0: massiv in den Zivilschutz investieren. Dabei soll ein 10 Milliarden Euro Sonderprogramm aufgelegt werden. Das Geld soll etwa in Ausrüstung, Personal und Technik des THW fließen. Das entsprechende Gesetz will die Bundesregierung am Mittwoch beschließen. Im Umweltministerium klingt man beim Thema Klimaschutz deutlich entspannter als beim zuständigen Expertenrat. In Berlin spricht man nur von einer überschaubaren Lücke. Das Ministerium setzt dabei auf neue Energiegesetze, die noch geplant sind. Laut Experten wird Deutschland seine Klimaziele bis 2030 deutlich verfehlen. Elon Musk ist mit seiner Milliardenklage gegen das KI-Unternehmen OpenAI vor Gericht gescheitert. Ein Gericht in Kalifornien wies die Vorwürfe gegen OpenAI und Firmenchef Sam Altman als verjährt zurück. Musk hatte dem ChatGPT-Entwickler vorgeworfen, die Sicherheit dieser Technologie vernachlässigt zu haben.
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1: Wer jung ist und ein Haus baut, ja, der denkt ja nicht unbedingt daran, ob das Haus auch im Alter gut nutzbar ist. Also, uns geht's zumindest so. Wir haben unser Haus gekauft, da war ich 35 Jahre alt.

0: Barrierefreiheit war da für mich ehrlich gesagt noch kein Thema. Ja. Aber das kommt, ganz sicher, im Alter. Ich sehe das ja jetzt bei meiner Mutter. Jahrelang war alles easy in ihrem Eigenheim. Und plötzlich sind die Treppenstufen, allein die Treppenstufen, eine echte Herausforderung, ja, oder eine Stolperfalle. Aber das Gute, wir können was tun, damit es zu Hause barrierefreier ist. Und ich spreche jetzt nicht von Rampen oder Haltegriffen. Ein echter Gamechanger ist das viel unterschätzte Licht. Lisa Kreinbaum aus der Brillux-Radio-Redaktion. Wie kann Licht denn helfen, das Zuhause sicherer und vor allem auch barrierefreier zu machen?
1: Licht kann dabei helfen, dass wir einen Raum klarer wahrnehmen und uns so besser orientieren können. Und das kann gerade für Menschen mit Handicap eine Riesenhilfe sein. Viele haben das aber irgendwie gar nicht auf dem Schirm, hat mir Dirk Greff vom Planungsbüro Lichtlandschaften erzählt.
2: Irgendwann merkt man, ich kann die Zeitung nicht mehr lesen, dann nimmt man die Lupe dazu. Aber dass man jetzt die Leuchte, die seit 10 Jahren über den Küchentisch anzweifelt und die vielleicht austauschen sollte, das ist dann oftmals nicht so im Blick, im Fokus.
1: Total schade, denn gerade bei Sehbehinderungen oder anderen Orientierungsproblemen kann Licht viele Barrieren abbauen.
0: Okay, gut, dass wir darüber sprechen, ja? Solche Barrieren können ja auch richtig gefährlich werden.
1: Auf jeden Fall, wenn Licht nicht barrierefrei geplant ist, dann können richtige Stolperfallen entstehen, zum Beispiel im Flur.
2: Wenn der nicht schattenfrei ausgeleuchtet ist, sondern es dort durch irgendeine Hängung oder durch einen Unterzug oder so zu einem Schatten kommt, kann es sein, dass man unterbewusst auf einmal einen Ausfallschritt macht über ein Hindernis, was gar nicht besteht. Und das dann natürlich zum Sturz führt.
1: Lichtplaner wie Dirk Greff, die sorgen dafür, dass solche Schatten erst gar nicht entstehen, zum Beispiel mit einer gleichmäßigen Beleuchtung.
0: Verstehe, also so ein Flur hat aber wahrscheinlich ganz andere Lichtanforderungen als zum Beispiel eine Küche.
1: Ja, voll. In der Küche, wo unter anderem mit scharfem Messer geschnippelt wird, da ist was ganz anderes wichtig.
2: Dass ich dort entsprechend auch die Beleuchtungsstärke einfach höher setze, dass man dort von vornherein kleinere Sachen besser sehen kann.
1: Und für viele Räume auch entscheidend, die Farbtemperatur.
2: Dass man zum Beispiel im Schlafzimmer oder im Wohnzimmer die Möglichkeit hat, das Licht von der Farbtemperatur zum Abend hin sehr warm einzustellen. Ja, dass man nicht noch zusätzlich angetriggert wird. Gerade im Alter hat man sowieso Schlafprobleme.
1: Unterm Strich geht es also darum, Licht so einzusetzen, dass es den Alltag erleichtert, damit man sich zu Hause wohlfühlt und sich frei bewegen kann.
0: Weniger Barrieren dank Licht. Das geht. Dafür gibt es Experten, die das je nach Handicap und Architektur planen. Danke dir für die Infos, Lisa, hier bei uns bei Brillux Radio.
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1: Im Studio Anna Löwer. 10 Milliarden Euro für den Zivilschutz. Die Mega-Investition plant Innenminister Dobrindt. Unter anderem sollen öffentliche Zufluchtsorte wie Bunkertunnel oder Tiefgaragen erfasst und in der Nina-Warn-App angezeigt werden. Die Bundesregierung will das entsprechende Gesetz am Mittwoch beschließen. Bei einem Angriff auf eine Moschee im kalifornischen San Diego sind 5 Menschen ums Leben gekommen. Nach Polizeiangaben wurden 3 Menschen vor einem islamischen Zentrum erschossen, darunter ein Sicherheitsmitarbeiter. Die beiden mutmaßlichen Täter, offenbar Minderjährige, wurden später tot in einem Auto gefunden. Elon Musk ist mit seiner Milliardenklage gegen das KI-Unternehmen OpenAI vor Gericht gescheitert. Ein Gericht in Kalifornien wies die Vorwürfe gegen OpenAI und Firmenchef Sam Altman als verjährt zurück. Musk hatte dem ChatGPT-Entwickler vorgeworfen, die Sicherheit dieser Technologie vernachlässigt zu haben. Drittes Spiel, dritte Niederlage. Das deutsche Eishockey-Team hat bei der WM in der Schweiz am Abend auch ihr drittes Vorrundenspiel verloren. Gegen die Gastgeber stand es am Ende 1:6 aus deutscher Sicht.

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1: Ich weiß nicht, wie es euch geht, aber ich nehme mir im Alltag viel zu selten die Zeit, etwas bewusst und langsam zu machen. Kennt ihr vielleicht auch. Aufstehen, Kinder fertig machen, zur Arbeit hetzen, Termine, To-Dos, schnell noch einkaufen und abends, ja, da wundern wir uns, wo der Tag eigentlich geblieben ist. Deswegen ist auch meine Auszeit so wichtig. Einfach mal das, was wir machen, genießen. Und oft beginnt das beim Essen. Ein bewusstes Innehalten. Das sagt Sterne- und TV-Koch Christian Lohse.
2: Genuss hat auch was damit zu tun, dass man von der täglichen Arbeit, die vielleicht nicht etwas mit Kochen zu tun hat, Büro, Finanzamt und was alles dazugehört, sich ein paar schöne Stunden gönnt, dass man miteinander gut spricht, positiv streitet und dazu extrem gute Getränke zu sich nimmt und extrem gutes Essen.
1: Es sich schön zu machen, ja, sich auch mal

0: Was zu gönnen und das dann auch zu genießen, ist ja wichtig, um den stressigen Alltag hinter sich zu lassen. Dafür muss man nicht unbedingt immer ins Sterne-Restaurant, sagt er.
1: Und das muss man nicht nur mit Trüffel und Staubleber machen, sondern man kann das auch mit ganz einfachen Gerichten machen. Ich bin ja verwurzelt aus Westfalen, Stippgrütze, Eintöpfe. Gerade so diese sozialisierenden Gerichte, man nennt das ja heute Family Style, haben schon etwas Besonderes an sich. Auch das Teilen am Tisch, das Teilen mit anderen Menschen. Und zwar nicht nur das Teilen von Essen, sondern auch das Teilen von Gedankengut, von Auffassungen, von Meinungen, von Überzeugungen und sich auch überzeugen lassen vielleicht von Fehlaufnahmen in seinem Gehirn.
0: Ja, gutes Essen ist also wichtig, aber genauso wichtig ist es, in guter Gesellschaft zu sein und gute Gespräche zu führen. Und dieser Genuss, der funktioniert am besten ohne Ablenkung. Also auch ohne Musik, sagt Christian Lohse.
1: Meistens findet Genuss, wenn es um die Kulinaristik geht, ohne Musik statt. Weil die Musik machen die Menschen und die Teller klappern. Und beim Essen ist es tatsächlich so, Essen heißt Frieden. Ne? Es ist ein friedlicher Moment, in dem man sich wirklich zurücklehnen kann und sich erholen kann und Geist und Seele stärkt.
0: Und vielleicht ist es dann ja auch einfach das Lieblingsessen, das diese Auszeit perfekt macht. Und mich interessiert ja besonders, was jemand, der alles kochen kann, also wirklich die schwierigsten Gerichte, am liebsten isst.
1: Mein Lieblingsgericht ist die Saison. Ja, ich freue mich unglaublich auf den ersten Spargel, auf die ersten Rehe, auf die ersten Pfifferlinge, auf die ersten Schleimpilze. Und ein wirkliches Lieblingsgericht kann ich tatsächlich nicht definieren.
0: Allerdings gibt es ein Gericht, das schon ziemlich nah an sowas wie ein Lieblingsgericht rankommt.
1: Ich esse mindestens dreimal in der Woche hausgemachte Pasta mit Salbei. Ich finde, das Gericht ist so reduziert. Sie haben dann die hausgemachten Nudeln, Sie haben ein bisschen Butter und Sie haben Salbei. Und vielleicht noch ein bisschen Parmesan. Und ich finde es so spektakulär. Und so ist auch unsere Küche definiert. Die Kunst, auch in der hohen Kunst, besteht im Weglassen.
0: Das ist ein guter Tipp. Das probiere ich auch mal aus. Manchmal sind es die ganz einfachen Dinge, die Genuss in den Alltag bringen. Essen spielt in Sachen Genuss und Auszeit zumindest eine große Rolle für Köche wie Christian Lohse, aber auch für jeden von uns. Tja, wenn man da nicht immer die Zeit im Nacken hätte, ne? Aber ich versuche dran zu arbeiten. Hier ist Brillux Radio. Euch viel Spaß beim Kochen heute.
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1: Im Studio Anna Löwer. Ab heute können Privathaushalte die neue staatliche Prämie für E-Autos beantragen. Je nach Einkommen und Fahrzeug gibt es bis zu 6.000 Euro Zuschuss. Die Förderung gilt auch rückwirkend für Autos, die seit Jahresbeginn zugelassen wurden. Innenminister Dobrindt will massiv in den Zivilschutz investieren. Wie die Bild berichtet, plant er ein 10 Milliarden Euro Sonderprogramm. Unter anderem soll an 50 Standorten eine medizinische Bundestaskforce aufgebaut werden, um auf eine Großzahl von Verletzten vorbereitet zu sein. Bei einem Angriff auf eine Moschee im kalifornischen San Diego sind 5 Menschen ums Leben gekommen. Nach Polizeiangaben wurden 3 Menschen vor einem islamischen Zentrum erschossen, darunter ein Sicherheitsmitarbeiter. Die beiden mutmaßlichen Täter, offenbar Minderjährige, wurden später tot in einem Auto gefunden. Drittes Spiel, dritte Niederlage. Das deutsche Eishockeyteam hat bei der WM in der Schweiz am Abend auch ihr drittes Vorrundenspiel verloren. Gegen die Gastgeber stand es am Ende 1:6 aus deutscher Sicht. Gegen die USA morgen Abend muss ein Sieg her, sonst ist das deutsche Team raus.
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